Lesung aus dem Brief des Apostels Paulus an die Römer. Was kann uns scheiden von der Liebe Christi? Bedrängnis oder Not oder Verfolgung, Hunger oder Kälte, Gefahr oder Schwert. All das überwinden wir durch den, der uns geliebt hat.

0: Benedictus Deus Salvator noster, qui usque ad consummationem saeculi, se omnibus diebus cum ecclesia sua mansuram promisit, ideo ei gratias agentes clamemus, mane nobiscum, Domine.
1: Mane nobiscum, Domine.
2: Führe uns durch diesen Tag, begleite uns mit deiner Gnade.
1: Mane nobiscum, Domine.
2: Unser Tagewerk sei dir geweiht, gib, dass wir nichts Böses tun und kein Unrecht gutheißen.
1: Mane nobiscum, Domine.
2: Mach deine Gläubigen zum Licht der Welt, mache sie zum Salz der Erde.
1: Mane nobiscum, Domine.
2: Dein Heiliger Geist lenke unser Herz, damit unser Mund dein Lob verkünde.
1: Mane nobiscum, Domine.

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2: Herzlich willkommen zu dieser Sondersendung zur Reise von Papst Leo dem 14. nach Spanien, heißt sie Stefanie Stahlhofen. Diesen Dienstag ist Papst Leo der 14. von Madrid, der ersten Etappe seiner Reise, weitergereist nach Barcelona. Wir schauen zurück auf die letzten Begegnungen in Madrid, wo der Papst unter anderem auch Missbrauchsüberlebende getroffen hat, und auf die ersten Etappen in Barcelona. Ganz herzlich willkommen, schön, dass Sie dabei sind. Wir schauen zunächst zurück auf den Montagabend. Da hat Papst Leo der 14. Madrids Katholiken im Stadion Bernabéu getroffen. Rund 80.000 Menschen waren gekommen.
3: Esta velada es un gran himno de fe.
4: Dieser Abend ist ein großer Lobgesang des Glaubens und es freut mich, meine Stimme mit der euren zu vereinen, um Gott zu preisen und die Beziehungen einer so schönen kirchlichen Familie zu stärken, die die Kunst der Polyphonie lehrt, das heißt der Einheit in der Vielfalt. Griff Papst Leo die einführenden Worte des Erzbischofs von Madrid, Kardinal Cobo Cano, in seiner Ansprache auf. Zuvor hatte es zahlreiche Erfahrungsberichte gegeben, die das vielfältige Leben und den solidarischen Einsatz der Madrider Kirche widerspiegelten. Die Metapher der Musik zeige, dass Gemeinschaft nicht allein durch Zahlen, Strukturen oder Programme entstehe, sondern dadurch, dass die Menschen mit dem Herzen singen und gemeinsam, vor allem in der Liturgie, den Sinn ihres Glaubens feierten, so Papst Leo.
3: Vosotros testimoniais el Evangelio.
4: Ihr bezeugt das Evangelium in der Hauptstadt eines großen europäischen Landes, Sitz von Institutionen und Organisationen, in denen wichtige Entscheidungen für Gegenwart und Zukunft getroffen werden, aber auch Ziel von Millionen von Besuchern und Brüdern und Schwestern auf der Suche nach neuen Chancen. Eure Freude wird ansteckend, wenn sie sich von einem flüchtigen Gefühl zu einer beständigen Lebenshaltung wandelt, zu einem tiefen Gefühl, das Menschen, Gruppen und die Diözesangemeinschaft erneuert. Unterstrich der US-amerikanische Papst, der davor warnte, nur mit Menschen zusammen zu sein, die immer dieselbe Melodie singen. Vielmehr sei es nötig, offen zu bleiben für andere Stimmen und Erfahrungen, so die Mahnung des Kirchenoberhaupts, der dazu einlud, sich als Gemeinschaft stets an Christus zu orientieren. Das Leben in der Stadt stelle dabei eine besondere Herausforderung, aber auch eine Chance dar.
3: In las grandes ciudades.
4: In den großen Städten scheint es manchmal mehr als anderswo, als hätten wir keine Landkarten mehr, um uns sicher zurechtzufinden. Dann müssen wir die geistliche Kunst der Aufmerksamkeit neu erlernen, ohne die auch die Verkündigung des Evangeliums Gefahr läuft, zu einer unpersönlichen Wiederholung zu werden, an Wirksamkeit zu verlieren und Frustration und Misstrauen zu hinterlassen. Die Kirche sei berufen, die frohe Botschaft mit allen zu teilen und inmitten der Stadt ein Zeichen der Erlösung zu sein. Wie schon die Apostel in den Städten der frühen Kirche, begegne sie dabei sowohl Ablehnung als auch Offenheit. Gerade dort, wo Vielfalt und Wandel zum Alltag gehörten. Es besteht also eine besondere Beziehung zwischen Kirche und Stadt, die in dem derzeitigen Epochenwandel noch an Bedeutung gewinnt. Es ist eine Beziehung, die sich natürlich zwischen Menschen aus Fleisch und Blut, in Arbeits- und Nachbarschaftsbeziehungen, aber auch in den verschiedenen Gemeinschaften, Vereinen und Nachbarschaftsinitiativen konkretisiert. Die wichtige Frage sei, ob das, was wir als Christen täten, auch in den innersten Kern der Seele der Städte gelange, unterstrich der Papst. Eine Antwort darauf sei nur gemeinsam und an der Wahrheit orientiert möglich. Die Erfahrung der Synodalität schwang in den Worten von Leo dem 14. als stetes Beispiel einer gut funktionierenden kirchlichen Gemeinschaft mit. Eine Gemeinschaft, die Vielfalt nicht als Problem, sondern als Ressource verstehe. Die Priester wolle er einladen, die Praxis der gemeinschaftlichen Entscheidungsfindung als eine der größten Chancen anzuerkennen, die die Synodalität ihrem Dienst biete.
3: Queridos hermanos, sin apartaros de lo esencial.
4: Liebe Brüder, ohne vom Wesentlichen abzuweichen, wird die Praxis der regelmäßigen Treffen mit euren Gemeindemitgliedern, um das Leben in den Stadtvierteln, die kulturellen Veränderungen, die sozialen Spannungen und die kirchlichen Praktiken im Lichte des Evangeliums zu deuten, euren Dienst bereichern und erquicken. Lud der Papst zu einem synodalen Miteinander ein, wie es auch in den zuvor gehörten Erfahrungsberichten der Pastoralräte angeklungen war. Gerade wenn es das Zusammenspiel zwischen allen Akteuren gäbe, werde der Gottesdienst zum Leben und zwischen den Menschen entstehen freundschaftliche Verbindungen und Solidaritätsprojekte, so Papst Leo, der die Haltung der Aufnahme und Offenheit als besonders zentral für das kirchliche Leben bezeichnete. Die Güte, und sei es auch nur die einiger weniger, kann die Angst vieler überwinden. Seid für alle wie eine aufgeschlagene Bibel. In euren Gesichtern und in eurem Leben soll man dem Wort Gottes begegnen können. Die Liebe ist in der Tat die Sprache, die dafür sorgt, dass sich alle wie zu Hause fühlen. So der abschließende Appell von Leo dem 14. bei dem Treffen mit den Gläubigen der spanischen Hauptstadt im Stadion Bernabéu. Für Radio Vatikan, Birgit Pottler.
2: Am Montag hat Papst Leo der 14. in Madrid außerdem auch eine feierliche Andacht in der Kathedrale von Madrid gehalten.
5: Papst Leo sprach das Gebet, das der heilige Johannes Paul II. Für den Weihetag der Kathedrale am 15. Juni 1993 verfasst hatte.
6: Señor Dios nuestro, que has concedido a tu pueblo la protección maternal.
5: Dank einer zerstörten Mauer sei es zur Wiederbegegnung der Mutter mit ihrem Volk gekommen. Der Einsturz einer Mauer schaffe nämlich auch immer Möglichkeiten und rege zum Wiederaufbau an, so der Papst.
6: In nuestras sociedades actuales,
5: in unseren heutigen Gesellschaften gibt es nach wie vor viele Mauern, die nicht schützen, sondern trennen, entfremden und isolieren. Da wir denken, dass wir beim Einreißen der Mauern vielleicht mit Dingen konfrontiert werden könnten, die uns nicht gefallen, ziehen wir es manchmal vor, sie einfach nur abzustützen oder noch häufiger, sie zu ignorieren. Dann erinnerte der Papst an die Botschaft unserer lieben Frau von Almudena. Um etwas Neues, Schönes und Beständiges zu errichten, muss man bereit sein, Mauern einzureißen. Denn um den Weg wieder aufzunehmen, braucht es Räume, die uns den Blick auf den Horizont ermöglichen. Für Radio Vatikan, Mario Galgano.
2: Zum Abschluss der ersten Etappe der Spanienreise von Papst Leo dem 14. in Madrid haben wir mit Kardinal José Cobo Cano gesprochen, dem Erzbischof von Madrid. Er ging im Interview mit uns auch auf das Treffen von Papst Leo dem 14. mit Überlebenden von Missbrauch durch Geistliche und Mitarbeiter der Kirche in Spanien ein, das am Montagnachmittag in der Nunziatur in Madrid stattfand.
7: Was das Thema Missbrauchsaufarbeitung und Prävention in Spanien angeht, zeigte sich der Kardinal zuversichtlich. Für ihn ist es ein Übel der Vergangenheit, aber ein Übel, das wir in der Zukunft zu verhindern suchen. Es ist eine Herausforderung, der sich die Kirche stellen muss. Und zumindest in der Erzdiözese Madrid arbeiten wir seit 10 Jahren daran und begleiten die Opfer. Es gab auch Momente, in denen wir um Vergebung gebeten haben. Die spanische Kirche versuche in Sachen Missbrauchsprävention wirklich eine neue Kultur zu schaffen, betonte der Madrider Kardinal. Es sei ein vielfältiges Bild. Jedes Opfer ist einzigartig und jedes Opfer braucht besondere Fürsorge. Daher kann man nicht allgemein von Opfern sprechen. Insgesamt machen wir Fortschritte und jetzt ist auch die Regierung involviert. Die Vereinbarungen mit der Regierung, der Bischofskonferenz und den Diözesen zeigen einen recht positiven Weg. Papst Leo hatte am Montag 6 Betroffene von Missbrauch in der Kirche in der Nunziatur empfangen. Die Männer und Frauen machten den Papst ausgehend von ihren leidvollen Erfahrungen auch Vorschläge, wie Missbrauch in Zukunft besser verhindert werden könnte. Papst Leo dankte ihnen dafür und betonte, die Kirche solle ein sicherer Ort für alle sein. Für Radio Vatikan, Nele Maßmanns.
2: Am Dienstagmorgen hat Papst Leo auf dem Messegelände von Madrid kurz vor seiner Weiterreise nach Barcelona sich dann noch mit freiwilligen Helfern getroffen und ihnen für ihren Einsatz gedankt.
8: Zur Begegnung mit den freiwilligen Helfern waren Tausende gekommen. Leo XIV. Wurde mit herzlichem Jubel begrüßt. Dann hörte er aufmerksam die Berichte zweier Freiwilliger an, die stellvertretend für die über 17.000 Freiwilligen sprachen. Christen sind dazu berufen, der Welt den Sauerteig der Selbstlosigkeit zu bringen. Die Selbstlosigkeit ist ein Sauerteig, der die menschliche, ethische und spirituelle Größe einer Gesellschaft wachsen lässt. Denn man könnte sagen, dass sie ein typisches Merkmal der Stadt Gottes ist. Es sei gerade in der aktuellen Zeit wichtig, auf diese Weise das Evangelium zu leben. In einer Welt, die durchgehend von einer Logik des Eigeninteresses und des Profits geprägt ist, in der sich der Begriff Wachstum allein auf die wirtschaftlich-finanzielle Dimension bezieht, ist es notwendig, nach der wahrhaftigeren Logik zu denken und zu leben, nämlich der eines ganzheitlichen menschlichen Wachstums. Es ist die Logik des Evangeliums. Bei der Veranstaltung teilten freiwillige Helfer auch ihre Erfahrungen mit der Kirche und ihren Einsatz bei der Vorbereitung des Papstbesuchs. Als erste sprach Mercedes, die ihre Mitarbeit als großes Geschenk der Kirche empfand. Dabei sei die Zusammenarbeit mit Menschen unterschiedlicher Meinungen nötig gewesen, eine Schule der Demut, da jeder und jede sich auf die Argumente der anderen einlassen und seine eigenen Ansichten hinterfragen musste. Besonders dankbar sei sie für die Begleitung Gottes und vieler Menschen gewesen, so Mercedes. Sie bestätigte, dass diese Arbeit sie näher zu Gott geführt und geistlich habe wachsen lassen. Gudrun Seiler, Radio Vatikan.
2: Der erste öffentliche Termin von Papst Leo XIV. In Barcelona an diesem Dienstag war das Gebet der Mittagshore in der Kathedrale Santa Croix y Santa Eulalia. Papst Leo sprach während seiner Ansprache dabei auch absatzweise den für die Gegend typischen Dialekt Katalanisch, der dem Spanischen nur entfernt ähnelt. Anne Preckel berichtet.
9: Papst Leo verweilte nach Einzug in die Kathedrale in Barcelona zunächst einen Moment zum Gebet in der Kapelle, in der das Allerheiligste aufbewahrt wird. Nachdem er Platz nahm, wurde in der Kirche die Mittagshore gebetet.
10: Am Gran Gott comenzo la meva visita resant d'ora sesta in aquesta cathedral am tots vosaltres.
9: In seiner Predigt wandte sich der Papst danach an die anwesenden Gläubigen, darunter Weihbischöfe, Diözesanvertreter, Mitarbeiter der Kathedrale und freiwillige Helfer. Papst Leo rief dazu auf, gemeinsam für Einheit einzustehen und dabei nicht zu vergessen, dass jedes Glied, auch das Schwächste, eine zentrale Rolle im Gesamtgefüge hat. Besonders in einer von Spaltungen und Individualismus geprägten Welt seien Christen dazu berufen, Zeugen der Einheit des Friedens und der Gemeinschaft zu sein und so am Aufbau einer versöhnten Gesellschaft mitzuwirken. Ausgehend von zwei Bildern, dem des Leibes und der Braut, in Sacrosanctum Concilium wird das Stundengebet als Stimme der Braut, die zum Bräutigam spricht, bezeichnet, erläuterte der Papst die Bedeutung des Zusammenhaltes in der Gemeinschaft. Das erste Bild erinnert uns daran, dass die Kirche, insbesondere diese Versammlung, die reich ist an Gaben, Charismen und den vielfältigen Lebensgeschichten jedes Einzelnen, vor allem eine geliebte Braut ist, so Leo, der mit Blick auf eine Empfehlung seines Vorgängers Franziskus unterstrich, dass die Diözesangemeinschaft stets von der Begegnung mit Christus ausgehen müsse, um in der Geschwisterlichkeit und in der Verkündigung der Frohbotschaft des Evangeliums zu wachsen. Franziskus' Worte zeigen, welches Klima wir in unserem Umfeld, in den Familien, Pfarreien, den Arbeits- und Ausbildungsstätten, in den Einrichtungen der Kurie und in jedem anderen Lebensbereich verbreiten sollen. Ein familiäres Klima, in dem wir zusammenleben, uns unserer gemeinsamen Kindschaft und Berufung bewusst sind. Solidarisch, offen, fähig zu Barmherzigkeit, Opfer gegenseitiger Achtung und Vergebung.
10: Die Attention reciproca. De perdono.
9: Barcelona blicke diesbezüglich auf eine große kirchliche Tradition zurück, würdigte der Papst mit Blick auf den Einsatz der Gemeinschaft jenseits aller Polarisierung für Harmonie und Gemeinschaftsbildung, den schon Johannes Paul II. Bei seinem Besuch 1982 hervorhob. Dies führe zum zweiten Bild, dem des Leibes, das auch in der Lesung thematisiert wurde. Wenn Christus der Bräutigam ist, der uns zuerst geliebt hat, so ist er auch das Haupt, mit dem wir als Glieder eines einzigen Leibes verbunden sind. Einer im Dienst des anderen, so Leo, der jeden Einzelnen dazu aufrief, die empfangenen Charismen unter Achtung der anvertrauten Dienste einzubringen. Wie in einem Leib gibt es auch unter uns stärkere und schwächere Glieder. Einige sind sichtbar und erfüllen nach außen hin klare Aufgaben, andere sind verborgen und wirken von innen heraus. Manchmal unermüdlich und in lebenswichtigen Funktionen, ohne dass es jemand bemerkt. Zwar gäbe es viele Bilder, mit denen Vielfalt und Bedeutung der Rollen und Aufgaben der einzelnen Akteure veranschaulicht werden könnten, doch die Botschaft sei immer dieselbe. Im Reichtum der empfangenen Gaben sind wir stark, weil wir vereint sind, und wir sind vereint, weil wir vom selben Geist beseelt sind, dem Geist Christi, welcher der Geist der Gemeinschaft ist, zum Heil aller. Daher sei es für jeden von uns wichtig, nicht zuzulassen, dass die von Gott gewollte Einheit zerstört wird, mahnte Leo XIV. Barcelona werde auch als Cap y Casal de Catalunya bezeichnet, wechselte er erneut ins Katalanische.
10: Barcelona ist anominada.
9: Dies verleiht der Gemeinschaft euch allen, den Einwohnern Barcelonas und den Katalanen, eine besondere Berufung und Verantwortung, mit Gottes Hilfe zu Baumeistern der Einheit zu werden.
10: D'unitat.
2: Seinen ersten Tag in Barcelona beschließt der Papst heute Abend um 20 Uhr mit einer großen Jugendgebetsvigil im Olympiastadion. Tausende Gläubige aus dem ganzen Land werden erwartet. Die Begeisterung, gerade auch unter der Jugend, ist groß. Man spürt, dass die Jugendlichen den Papst gern treffen möchten. Viele wollen an der Gebetsvigil und den anderen großen Veranstaltungen teilnehmen. Es herrscht eine echte Begeisterung. Wirklich, das schlägt derzeit große Wellen. Er ist ein Papst, der Antworten auf bestimmte Fragen geben wird, sei es auf politischer, kultureller oder globaler Ebene. Er spricht viel über Frieden, die Themen Weltfrieden und Geschwisterlichkeit, ganzheitliche Ökologie sowie die Aufnahme von Migranten. Diese Themen werden ihn stets begleiten. Im Allgemeinen geht es darum, das weltweite Wohlergehen zu stärken und vor allem vielleicht den Glauben und die katholische Kirche in Barcelona wiederzubeleben. Das hat uns der kamerunische Priester Paulin Nem gesagt. Er ist gerade auf Pastoralmission in Katalonien. Die Gebetsvigil mit Papst Leo XIV. Im Olympiastadion von Barcelona übertragen wir live auf Deutsch ab 19.55 Uhr bei uns im Internet auf www.radiovatikan.de, in den sozialen Netzwerken bei uns auf Facebook, YouTube und Instagram, Vatican News Deutsch. Auch unsere Partnersender übertragen natürlich. Einen Überblick über all unsere Live-Übertragungen gibt's bei uns im Internet auf www.radiovatikan.de. Dort finden Sie weitere Berichte zur Reise. Bei uns im Internet können Sie außerdem alle Live-Übertragungen auch noch im Video nachschauen, wenn Sie was verpasst haben, und sämtliche Reden des Papstes im Wortlaut nachlesen. Zum Ende unserer Sendung außerdem noch eine kurze Nachricht aus Österreich. Dort tagt nämlich die Bischofskonferenz in Vollversammlung und der Vorsitzende Erzbischof Franz Lackner ist bestätigt worden an diesem Dienstag. Das war's für heute hier bei uns in der Sendung. Vielen Dank fürs Zuhören, wo und wie auch immer Sie zugeschaltet waren. 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

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Herzlich willkommen, liebe Zuschauer und Mitfeiernde und Betende, zu dieser Live-Übertragung von Radio Vatikan für Vatican Media. Am Mikrofon zu diesem Besuch von Papst Leo dem 14. im Gefängnis Brians I in der Nähe von Barcelona, es liegt etwa 40 Kilometer von der katalanischen Metropole entfernt, begrüßt diese herzlich Claudia Kaminski. Ganz herzlich grüße ich alle, die durch unsere Partnersender mit uns verbunden sind, die Zuschauer der katholischen Fernsehsender EWTN und KTV, sowie die Hörer von Radio Maria Schweiz und Radio Horeb und Nova Radio, ebenfalls aus der Schweiz. Der Heilige Vater ist bereits eingetroffen und wurde am Eingang begrüßt mit Applaus und betritt jetzt das Centro Penitenciario Brians, einen großen modernen Gefängniskomplex der katalanischen Justizvollzugsbehörde, rund 44 Kilometer von Barcelona entfernt.

Das Zentrum Brianz 1 wurde 1991 eröffnet. Es dient als Aufnahmezentrum, in dem sich viele Untersuchungshäftlinge aus der Region Barcelona befinden und ist auch auf Insassinnen spezialisiert.

der Chor singt, hilf mir zu gehen. Und das passt auch sehr gut zu dem, was die Insassinnen und Insassen vorher schon gesagt haben, dass sie sich sehr freuen, dass der Papst sie besucht, dass sie nicht vergessen sind. Die Teilnehmer heute sind Männer und Frauen aus dem Gebetskreis des Gefängnisses und der angrenzenden Haftanstalten Brianz II und Vadras, die sich auch jedes Wochenende zur Messe in der Gefängniskapelle treffen. Und es hat von einer Insassin geheißen: Niemand erinnert sich hier an uns, dass der Papst ausgerechnet uns besucht, lässt uns fühlen, dass wir nicht ganz vergessen werden, dass auch wir immer noch Menschen sind und Teil dieser Gesellschaft. Dafür werde ich ihm ewig dankbar sein.

0: sa santedat. No sap pas l'honor que significa per tots nosaltres.
1: Eure Heiligkeit, Sie können sich kaum vorstellen, welche Ehre es für uns alle ist, dass Sie sich die Zeit genommen haben, uns zu besuchen. Wir werden dies nie vergessen. Unter den Anwesenden befinden sich Insassinnen und Insassen der Justizvollzugsanstalt Brians I, aber auch einige aus den Anstalten Brians II und Vadras, eine kleine Vertretung der christlichen Gemeinschaft der Insassinnen und Insassen Kataloniens. Sie werden von den Gefängnisseelsorgern und den ehrenamtlichen Mitarbeitern der Gefängnisseelsorge begleitet. Ich nutze die Gelegenheit, um die anwesenden Behördenvertreter zu begrüßen, der hochverehrte Präsident der Generalität, Herr Salvador Illa, der Minister für Justiz und demokratische Qualität, Herr Ramon Espadaler, und sein Team in diesem Bereich, das Sekretariat für Strafvollzug. Lieber Papst Leo, also herzlich willkommen und vielen Dank. Das war der Leiter der Justizvollzugsanstalt.
2: Santo Padre, desde la pastoral penitenciaria de la
1: Diócesis. Das Zeugnis des Diözesanbeauftragten für die Gefängnisseelsorge. Heiliger Vater, im Namen der Gefängnisseelsorge der Diözese San Feliu de Llobregat heißen wir Sie herzlich willkommen. Wir sind hier als Seelsorger und ehrenamtliche Helfer anwesend. Als Kirche wissen wir, dass wir von unserem Bischof Xavier gesandt und geleitet werden. Und gemeinsam mit dieser Gruppe von Inhaftierten bilden wir die kleine Glaubens- und Lebensgemeinschaft, die in Brians I und Brians II feiert und pilgert. In der Gefängnisseelsorge gewährleisten wir allen, die dies wünschen, religiöse Begleitung. Jede Woche feiern wir die Eucharistie. Wir bieten die Vorbereitung auf die Sakramente der christlichen Initiation mit Katechese zur Taufe, zur Firmung und zur Erstkommunion an. Das Sakrament der Versöhnung steht jederzeit zur Verfügung. Wir kommen auch zusammen, um uns mit der Bibel zu beschäftigen, zu beten und über unsere Sorgen und Wünsche zu sprechen. Neben dem gemeinsamen Glauben in der Gemeinschaft legen wir auch großen Wert auf die persönliche Begleitung. Danke für Ihre Gegenwart unter uns, die uns tröstet und ermutigt. Danke, dass Sie uns mit barmherzigen Augen betrachten und der Welt sagen, dass wir existieren, dass wir leiden, dass wir wieder aufstehen und weitergehen wollen. Heiliger Vater, wir möchten uns fest mit dem Herrn vereinen und uns von seiner Gegenwart erfüllen lassen, denn wir wissen, dass er der einzige Weg zur wahren Freiheit ist. Unsere Mutter und Patronin, die Jungfrau der Barmherzigkeit, hält uns an der Hand. Wir schließen uns dem Gebet der Kirche an und bitten Gott für Sie und Ihre Anliegen. Und wir bitten Sie um Ihren Segen. Das war Pater Jesus, der Diözesanbeauftragte der Gefängnisseelsorge.

0: Hola, Santo Padre. Soy Montse de Barcelona. Gracias por visitar.
1: Guten Tag, heiliger Vater. Ich bin Montse aus Barcelona. Danke, dass Sie uns heute besuchen. Das bereitet uns große Freude, denn hier fühlen wir uns sehr oft vergessen. Lange Zeit hatte ich versucht, an Gott zu glauben, und es ist mir nicht gelungen. Das Leben hat es mir eigentlich nicht erlaubt. Jetzt, obwohl ich im Gefängnis bin, schaffe ich es. Es war schwer, denn ich habe viel gelitten. Ich habe den Tod der Menschen erlebt, die ich am meisten liebte. Und obwohl sie mir den Glauben vermittelt haben, bin ich auf das Schweigen Gottes gestoßen. Ob ich die beste Familie der Welt habe, weiß ich heute, dass ich sie tief verletzt habe. Ich konnte den Tod meines Sohnes nicht akzeptieren. Ich verstand nicht, warum Gott ihn mir genommen hatte. Ich habe sehr mit ihm gerungen und ich habe ein ganzes Leben gebraucht, um zu verstehen, dass Gott keine Schuld trifft. Heute bitte ich Gott um Vergebung für alles. Ich habe um die Gnade des Glaubens gebeten und spüre, wie der Groll verschwunden ist. Ich habe hier drinnen wieder angefangen zu glauben und bin dankbar für das Geschenk des Glaubens. Durch den Glauben und das Vertrauen bin ich ein besserer Mensch geworden. Ich habe Dinge entdeckt, von denen ich nicht wusste, dass ich sie in mir trage. Ich möchte dem Herrn danken, denn neben all dem, was er für mich getan hat, hat er mir auch das Geschenk des Schlafes geschenkt. Lange Zeit litt ich unter schwerer Schlaflosigkeit, die ich weder mit Medikamenten noch durch Krankenhausaufenthalt überwinden konnte. Eines Nachts, als ich ein Kreuz in der Hand hielt, gelang es mir zu schlafen. Ich weiß, dass es Jesus war, der mir geholfen hat. Jetzt warte ich nur noch darauf, mit meinem Sohn im Himmel wieder vereint zu sein. Ich warte auch auf die Freiheit und vertraue auf seine Pläne.
0: Muchas gracias, Padre.
1: Vielen Dank, heiliger Vater. Das war Montse, die geläufige Kurzform von Montserrat. Montserratus, der gezackte Berg, das ist eben der Berg in der Nähe von Barcelona.
2: Hola, buenos días, Santo Padre. Mi nombre es Josefina y soy de Barcelona.
1: Guten Tag, heiliger Vater. Mein Name ist Josefina und ich komme ebenfalls aus Barcelona. Was für eine Freude, diesen Moment mit Ihnen zu teilen. Schon als Kind wurde ich im christlichen Glauben erzogen. Gott war immer in meinem Leben präsent. Als Kind wurde ich getauft, habe die Erstkommunion und die Firmung empfangen. Ich habe immer am Leben der Kirche teilgenommen. Die Kirche war mein Zuhause, mein sicherer Ort. Denn dort habe ich viele gute Dinge gelernt und immer gespürt, dass Gott mit mir ging. Ich war sehr impulsiv und neigte aufgrund meiner Impulsivität dazu, Gott in Frage zu stellen, ihn um Erklärungen für alles zu bitten. Manchmal stelle ich mir noch Fragen, aber nie so sehr wie nach dem Unfall meines Sohnes. Ich habe sehr gelitten, als ich ihn leiden sah. Und mein Glaube hat gewankt. Ich verstand nicht, warum dieses Unglück geschehen war. Aber dennoch denke ich weiterhin, dass ich ihn nicht um Erklärungen bitten will. Mein Sohn hat überlebt und ist heute ein Wunder. Und ich werde immer daran glauben, dass es Gott war. Es ist immer Gott. Hier im Gefängnis bin ich nicht allein. Jesus gibt mir Kraft. Er gibt mir Leben. Ich spüre ihn in mir. Sonst wüsste ich nicht, wie ich hätte durchhalten können. Das wird vorübergehen, heiliger Vater. Ich werde mein Leben wieder aufnehmen und mit Gott verbunden bleiben. Ich werde Gott weiterhin danken. Danke, heiliger Vater. Danke, heiliger Vater.

Es folgt die Ansprache des Heiligen Vaters, Papst Leos XIV.

0: dificultades con la tecnología.
1: Schwierigkeiten mit der Technik.
0: Ya estamos.
1: Jetzt hat es geklappt.
0: Estimats germans y germans.
1: Liebe Brüder und Schwestern, guten Tag.
0: Gracias a todos por vuestro acogimiento tan pieno de simpatía.
1: Vielen Dank für euren so freundlichen und herzlichen Empfang.
0: Me siento edificado por el testimonio
1: das Zeugnis, das Monse und Josefina gegeben haben, ist für mich sehr aufbauend. Vielen Dank.
0: Agradezco también las palabras
1: ich danke auch Pater Jesus für seine Worte, die das Engagement der Seelsorger und ehrenamtlichen Mitarbeiter der diözesanen Gefängnisseelsorge von St. Feliu de Llobregat beleuchten. Jeder Mensch ist würdig, schlicht aufgrund der Tatsache, dass er von Gott gewollt, geschaffen und geliebt ist. Es gibt also keine Situation, die den Herrn dazu veranlassen würde, seinen Blick von uns abzuwenden. Das ist eine tröstliche Wahrheit, die uns in jedem Augenblick begleitet und uns daran erinnert, dass seine barmherzige Liebe immer größer ist als alles Gute oder Böse, das wir getan haben. Dies gilt in besonderer Weise für euch, liebe Brüder und Schwestern, die ihr die Last tragt, von euren Lieben getrennt zu sein und zudem unter eurer gegenwärtigen Lage leidet. Wenn ihr in Versuchung geratet, euch minderwertig zu fühlen und denkt, es lohne sich nicht, weiterzumachen, dann erhebt euren Blick, erhebt eure Augen zu ihm, der euch durch die Gegenwart so vieler Menschen unaufhörlich seine Liebe und Nähe zeigt. Auch wenn Bedrückung und Traurigkeit manche Momente eures Weges prägen, denkt daran, dass die Fehler im Leben nicht die Identität eines Menschen bestimmen. Der heilige Augustinus erzählt uns in seinen Bekenntnissen von seinem Lebensweg und spricht darüber. Wenn wir auf die göttliche Gnade vertrauen und uns von ihr leiten und verwandeln lassen, entdecken wir, dass die Vergangenheit in unserem Leben nicht die Zukunft brandmarkt, sondern uns die Möglichkeit bietet, unsere Entscheidungen und unsere Wege zu ändern. Schaffen wir im Herzen Platz für den Herrn und suchen wir sein Angesicht. Lassen wir uns von seiner Liebe begleiten. Halten wir uns fest an ihn, der uns immer wieder zur Hoffnung einlädt und uns einen wunderbaren Horizont auftut, von dem uns keine physische Barriere fernhalten kann. Er spricht heute weiterhin in der Tiefe unseres Gewissens zu uns, um uns entdecken zu lassen, dass er mitten unter uns wohnt. Er wartet nur darauf, dass wir ihm eine Möglichkeit geben. Liebe Freunde und Freundinnen, ich lade euch ein, weiterhin den Traum Gottes zu träumen. Jedem von euch sage ich, Gott liebt dich so, wie du bist. Aber er hat noch Größeres mit dir vor. Der Herr ermöglicht uns allen, immer wieder neu anzufangen. Denn das Mensch- und Christsein besteht nicht darin, keine Fehler zu machen, sondern darin, in der Fähigkeit zu wachsen, sich zu bekehren, zu bereuen, sich zu bessern und vor allem sich zu versöhnen und zu vergeben. Ich vertraue euch in besonderer Weise der mütterlichen Fürsprache unserer lieben Frau de la Merced von der Barmherzigkeit an und bitte den Herrn von ganzem Herzen, euch zu segnen. Vielen Dank.

Jetzt hat Monze dem Heiligen Vater ein Geschenk überreicht. Es ist ein Keramikteller, der von den Insassen gefertigt wurde, in Weiß, der dem Heiligen Vater jetzt überreicht wurde mit einer Friedenstaube, die deutlich zu sehen ist. Und es gibt noch ein zweites Geschenk. Noch ein Bild und eine Spitzendecke.

0: Auch der Heilige Vater hat ein Geschenk mitgebracht. Es ist eine Ikone der Mutter Gottes von Kasan und Fatima. Diese Ikone der Mutter Gottes birgt eine tiefgründige Geschichte des Glaubens, des Schutzes und der Hoffnung.
1: Y queremos dejar como dono también para recordar esta visita esta imagen de nuestra Madre María, la Virgen que nos acompaña
0: und siempre con als amor Erinnerung madre, an diesen Besuch schenken wir euch dieses diese Ikone der Mutter Gottes und dass der Segen dieses Momentes, den wir hier geteilt haben, hier immer bei euch sein möge.

Wir hören wieder Rosa d'April, Morena de la Serra, das Lied von Montserrat. Rose im April, kleine Braune der Berge, Stern des Montserrat, erleuchte das katalanische Land und leite uns in den Himmel.

goldenen Sägen haben die Englein aus diesen Felsen euch einen Palast gesägt, Königin des Himmels. Von den Seraphim zur Erde geleitet, gebt uns Schutz unter eurem blauen Mantel.

Rose im April, kleine Braune der Berge. Stern des Montserrat, erleuchte das katalanische Land und leite uns in den Himmel. Mit diesem wunderbaren Refrain des wunderschönen Liedes Eine Madonna von Montserrat endet diese Live-Übertragung des Besuches von Papst Leo im Gefängnis. Der Heilige Vater fährt jetzt zur Benediktinerabtei Montserrat. Dort können wir ab 12 Uhr gemeinsam mit ihm den Rosenkranz beten. Und ich freue mich, wenn wir uns dann wieder hören. Herzlichen Dank an alle Zuhörerinnen und Zuhörer und Zuschauer, die uns heute begleitet haben. Das war eine Sendung von Radio Vatikan für Vatican Media. Am Mikrofon begleitet hat sie heute sehr gerne Claudia Kaminski. Und wie gesagt, wenn Sie mögen, dann schalten Sie gleich wieder ein zum Rosenkranzgebet aus Montserrat. 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

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Herzlich willkommen, liebe Zuschauer und Mitfeiernde und Betende zu dieser Live-Übertragung von Radio Vatikan für Vatican Media. Am Mikrofon zu diesem Besuch von Papst Leo dem 14. in Montserrat mit Gebet des Heiligen Rosenkranzes in der Nähe von Barcelona, rund 44 Kilometer entfernt, begrüßt Sie sehr herzlich Claudia Kaminski. Ganz herzlich grüße ich alle, die durch unsere Partnersender mit uns verbunden sind, die Zuschauer der katholischen Fernsehsender EWTN und KTV sowie die Hörer von Radio Maria Schweiz, Radio Horeb und Nova Radio, ebenfalls aus der Schweiz. Papst Leo der 14. hat die knapp oder etwas über 30 Kilometer vom Gefängnis Brianz I, wo es eine Begegnung mit Insassen gab, heute Morgen schon hinter sich gebracht und fährt jetzt im offenen Papamobil zur Benediktinerabtei Montserrat, wo wir gemeinsam den Rosenkranz beten werden. Die schwarze Madonna, unsere liebe Frau von Montserrat, im Volksmund La Morinata, die kleine Braune genannt, ist die Schutzheilige Kataloniens und befindet sich eben im Kloster Montserrat. Die Figur ist zu einem Symbol für Katalonien geworden und hat das Kloster zu einem Pilgerziel und zu einem Anziehungsort für Touristen gemacht. Wenn Sie gestern die Gebetsvigil auch schon mitverfolgt haben, dann haben Sie den wunderschönen Text auch gehört, den wir wahrscheinlich auch heute noch einmal hören werden, gesungen von den Pueri Cantori aus Montserrat. Rosa d'Abril, Morena de la Serra, Rose im April, kleine Braune der Berge. Diesen Gesang singen die Sängerknaben, singt der Knabenchor jeden Tag um 13 Uhr in der Kirche zu Ehren der Mutter Gottes. Der Legende nach wurde die erste Marienfigur um 880 von einigen Schäferjungen in einer Höhle gefunden, in diesem Bergmassiv des Montserrat, der gesägte Berg, wie es dann auch so schön heißt, in der Hymne an die Mutter Gottes von Montserrat. Mit goldenen Sägen haben die Englein aus diesen Felsen euch einen Palast gesägt, Königin des Himmels. Als der Bischof erfuhr, dass diese Marienfigur gefunden worden ist, wollte er die Figur nach Manresa überführen, was sich jedoch als unmöglich erwies, da die Statue scheinbar zu schwer war. Der Bischof hat das wohl richtig interpretiert und hat das als Wunsch der Madonna gesehen, an ihrem Fundort zu verbleiben. Und der Bischof ordnete den Bau der Eremitage Santa Maria am Standort des heutigen Klosters an. Die Figur, die heute verehrt wird, eine Replik sah man gestern auch schon bei der Vigil, ist eine romanische Statuette aus dem 12. Jahrhundert. Die Escolania de Montserrat, auch Pueri Cantores oder Sängerknaben, ist der berühmte Knabenchor dieser Benediktinerabtei. Der Chor besteht aus etwa 50 Jungen im Alter von 9 bis 14 Jahren. Er gilt als der älteste Knabenchor der Welt und die Ursprünge der Chorschule reichen bis in das 13. Jahrhundert zurück. Die Hauptaufgabe des Chores besteht darin, die Pilger und Mönche bei den täglichen Gottesdiensten, Stundengebet, Salve Regina, in der Basilika des Klosters musikalisch zu begleiten. Der Chor gilt als eines der wichtigsten kulturellen Aushängeschilder Kataloniens und der gesamten Chormusik.
Wie schon erwähnt, Montserrat ist katalanisch für gesägter Berg. Es ist ein 10 Kilometer langer und 5 Kilometer breiter Gebirgszug in der Provinz Barcelona und erhebt sich aus dem hügeligen Hinterland der Hauptstadt, der katalanischen Hauptstadt Barcelona. Das berühmte Benediktinerkloster Santa Maria de Montserrat, das sich spektakulär in die Felswände dieses Berges schmiegt, ist ein bedeutender Wallfahrtsort und beherbergt eben die schwarze Madonna. Die Benediktinerabtei selbst liegt auf 721 Metern Höhe. Heute leben dort etwa 80 Mönche nach der Regel des heiligen Benedikt, der Regula Benedicti. Die Gründung erfolgte zwischen 1025 und 1035. Und bereits im Jahr 1082 geriet das Kloster Montserrat in Abhängigkeit vom Kloster Ripoll. Ende des 12. Jahrhunderts wurde die Zahl der Mönche auf dem Montserrat auf 12 begrenzt. Gerade genug, um weiterhin als Abtei gelten zu können. Im 15. Jahrhundert wurde die Eigenständigkeit des Klosters durch päpstliche Erlasse wiederhergestellt. Doch nach der Vereinigung Kastiliens mit Aragon durch die Eheschließung der katholischen Könige im Jahr 1469 und der Eroberung Granadas 1492 entsandte Ferdinand II. Mönche aus Valladolid, sodass das Kloster erneut fremdbestimmt war. Das spätmittelalterliche Kloster wurde in den Jahren 1809 und 1811 von den Truppen Napoleons zerstört und fiel 1835 unter die Desamortisation der spanischen Klöster. 1844 regte sich jedoch wieder unabhängiges monastisches Leben in den alten Gemäuern, die in den Folgejahren weitgehend erneuert wurden. Die heutige Klosterkirche wurde von Leo dem 13. im Jahr 1881 zur päpstlichen Basilika Minor erhoben. Also auch wieder ein besonderer Bezug zu Leo dem 14. Kurz ein paar Worte zum Ablauf des heutigen Rosenkranzgebetes mit Papst Leo, der auch wieder zahlreiche Kinder gereicht bekommt und segnet, unermüdlich. Er wird begrüßt werden vom Bischof von St. Feliu de Llobregat. Der Abt des Benediktinerklosters wird ihn begrüßen. Dann folgt das Gebet des Rosenkranzes und eine Ansprache des Heiligen Vaters, sowie dann auch der Segen des Heiligen Vaters. Und wir werden dann wahrscheinlich auch noch das sogenannte Virolai hören, gesungen hören. Das Virolai de Montserrat ist ein Loblied auf die Mutter Gottes, das anlässlich der 1000-Jahr-Feier des Klosters am 20. Februar 1880 in Barcelona veröffentlicht wurde. Das Lied ist auch in Anlehnung an den Liedanfang unter dem Titel Rosa d'April bekannt. Und dieser Liedanfang hebt auf den 27. April, den Fest- und Namenstag der Madre de Deo de Montserrat, der Mutter Gottes von Montserrat, ab. Hier sehen wir die wunderschöne Klosterkirche eingeblendet, die sich in das Felsmassiv von Montserrat schmiegt, unter strahlend blauem Himmel. Es sind große Bildschirme aufgestellt worden, weil natürlich die Kirche, die Massen der Pilger, die hier anwesend sind, nicht fassen können.
so dass man auch von draußen das Gebet mit dem Heiligen Vater mit verfolgen kann. Auch die Anreise nach Montserrat ist schon spektakulär. Pilger kommen natürlich heute oft mit Bussen, aber es gibt auch eine Zahnradbahn nach Montserrat, die von einer deutschen Firma, von der Leipziger Firma Adolf Bleichert und Co. 1930 errichtet wurde. Papst Leo XIV. Kommt dann an. Das war jetzt der Mirador des Apostels, ein bekannter Aussichtspunkt am Bergmassiv von Montserrat in Katalonien. Der Aussichtspunkt bietet einen atemberaubenden, weiten Panoramablick auf das einzigartige, zerklüftete Bergmassiv von Montserrat. Jetzt ist Papst Leo XIV. Im Atrium der Kirche von Montserrat angekommen und wird dort begrüßt vom Abt Pater Manuel Gasch y Jurios. Anwesend sind auch 1000 christliche Schülerinnen und Schüler.

Hier sieht man einen Blick von oben durch eine Drohne gefilmt auf das Atrium. Und geplant ist jetzt die Verehrung des wahren Kreuzes, das sich auch dort befindet. Es war übrigens auch Papst Leo der 13., der am 11. September 1881, dem katalanischen Nationalfeiertag, die Mutter Gottes von Montserrat zur Schutzpatronin von Katalonien neben dem heiligen Georg erklärte. Er gewährte das Privileg, ihr eigene Gottesdienste zu widmen.

Jetzt sieht man auch die jungen Gesichter, die christlichen Schülerinnen und Schüler, die hierher gekommen sind, um Papst Leo den 14. zu begrüßen, der jetzt in liturgischer Kleidung das Atrium betritt.

Wie glücklich werden die Kinder sein, die es geschafft haben, Papst Leo den 14. zu begrüßen. Es folgt der Ritus der Handwaschung am Eingang der Kirche. Dann die angekündigte Verehrung der Reliquie des Heiligen und wahren Kreuzes. Und jetzt wird Papst Leo dem 14. Weihwasser gereicht, mit dem er die anwesenden Gläubigen segnet.

Papst Leo der 14. begibt sich jetzt zur Sakramentskapelle, zum Allerheiligsten, um Jesus Christus im Allerheiligsten Sakrament des Altares anzubeten, zu grüßen und zu verehren.

Papst Leo der 14. hat kniend, betend vor dem Allerheiligsten verweilt und geht jetzt in die Kirche.

0: Laudetur Iesus Christus. San Pare. Benvingut alla diocesi.
1: Heiliger Vater, willkommen in der Diözese San Feliu de Llobregat. Als Hirte dieser Ortskirche, die gastfreundlich und missionarisch sein und in allen den Wunsch nach Gott wecken möchte, ist es eine unermessliche Freude, Sie auf dem heiligen Berg Montserrat zu empfangen, wo das katalanische Volk und so viele Pilger hinaufsteigen, um unter dem Blick der Moreneta dem Herrn Jesus zu begegnen. Heute heißen wir Sie in unserer Diözese zusammen mit den Mitbrüdern, den Bischöfen von Katalonien und allen hier versammelten Gläubigen mit einer Umarmung voller kindlicher Zuneigung und kirchlicher Gemeinschaft willkommen. Heiliger Vater, danke, dass Sie uns im Glauben und in der Liebe zu Gott und dem Evangelium des Friedens und des Lebens bestärken. Um Ihnen die lebendige Realität dieses Heiligtums und seiner Gemeinschaft vorzustellen, übergebe ich das Wort an den hochwürdigen Abt von Montserrat, der Ihnen ebenfalls einen Willkommensgruß überbringen wird. Das war Bischof Xavier Gomez Garcia, der Bischof der Diözese San Feliu de Llobregat.
2: Gràcies, santedat, per ser a Montserrat aquest matí. La vostra visita ens confirma la...
1: Danke, Heiligkeit, dass Sie heute Morgen in Montserrat sind. Ihr Besuch bestärkt uns im Glauben und bestätigt uns in der Bedeutung dieses tausendjährigen Heiligtums und Klosters. An diesem Ort haben wir den Segen Gottes in den Herzen seiner Gläubigen gesehen. Wir sind Zeugen der Einheit zwischen der Beständigkeit der Benediktinermönche und dem Kommen und Gehen der Pilger. Das Willkommen heißen ist unsere Mission, und anlässlich dieses Besuches, der bereits zu den bedeutendsten Pilgerfahrten unserer Geschichte zählt, vertrauen wir demütig den Früchten der Vermittlung, die Gott uns anvertraut hat und die für alle ein Weg zu Jesus Christus sein sollen, ihren Gebeten und ihrer Seelsorge an. Die Wirkung der Natur auf den Berg, die Schönheit der Liturgie und der Musik unseres Chors und vor allem die Mutter Gottes, die heilige Maria von Montserrat, Schutzpatronin der Katalanen, Stern des Ostens der Spanier, erste Marienverehrung in Amerika, wo ihr Kult lebendig und präsent ist, wie Sie, Heiligkeit, sehr wohl wissen. Das Bildnis der Moreneta macht das Geheimnis der Menschwerdung sichtbar. Sie ist der Thron, auf dem sich Jesus Christus, das fleischgewordene Wort, offenbart. Der Mensch von Gott aufgenommen, erlangt so den höchsten Wert, den er haben kann. Wir Benediktinermönche dieses Hauses hoffen, dass Montserrat zu jenem Kloster wird, von dem ihr Vorgänger, der heilige Paul VI., sprach, zu jenem Ort, an dem der Mensch zu sich selbst findet und dazu beiträgt, eine Welt des Friedens aufzubauen. In dem, was wir demütig vertreten, danken wir Ihnen für Ihr Zeugnis zugunsten jedes Menschen und für die Radikalität Ihrer Verurteilung der Gewalt, um eine Welt ohne Kriege zu erreichen. Heute empfängt sie nicht nur die Montserrat-Familie der Mönche, der Scholasten, der Mitbrüder der Mutter Gottes und der Oblaten. Ich möchte glauben, dass alle katalanischen Christen hier sind, persönlich oder virtuell, um sie durch dieses Montserrat, das die in diesem Land pilgernden Kirchen verbindet und geistlich identifiziert, erneut in Katalonien willkommen zu heißen. Sie sind alle hier, angeführt von unseren Bischöfen, um der heiligen Maria weiterhin zu sagen: Du bist die Ehre unseres Volkes. Die Jungfrau Maria ist die Mutter aller. Wir sind dankbar, dass so viele Bischöfe und Pilger auch von außerhalb Kataloniens uns begleiten. Die goldene Kugel und der Tannenzapfen, die sie und das Jesuskind in den Händen halten, symbolisieren das Universum. In ihrer Großzügigkeit lächelt die heilige Maria von Montserrat stets all jene an, die sich ihr nähern. Der heilige Paul VI. Sagte einmal zu einem Abt von Montserrat: Nehmt alle auf. Unser Gebet ist, dass jeder, der als Besucher kommt, als Pilger wieder geht, auf dem Weg zur himmlischen Heimat. Danke, Heiligkeit, dass Sie diesen Tag ermöglicht haben und dass Sie das tausendjährige Jubiläum des Klosters in unserer Mitte, inmitten dieses Volkes, das die Moreneta bedeutet, hervorgebracht hat und das weiterhin für alle, wie der heilige Johannes Paul II. Hier sagte, eine ständige Antenne der frohen Botschaft von unserem Heil sein will, abgeschlossen haben. Das war die Begrüßung des Abtes Manuel Gasch Ihurios von der Benediktinerabtei Montserrat.

0: 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Orimus. 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Concede ut eiusdem immaculate semper virginis Mariae presidio potente radiuti ad montem qui Christus est, securi perveniamus, qui tecum vivit et regnat in unitate Spiritus Sancti Deus per omnia saecula saeculorum.
1: Amen.
0: Santa Maria de Montserrat,
1: pregate per nos.
2: Das war der wunderschöne Gesang der lauretanischen Litanei. Und jetzt sehen wir auch die kleine Braune, die Mutter Gottes von Montserrat, in ihrer ganzen Schönheit mit der Weltkugel in der Hand und dem Jesuskind auf dem Schoß.
0: Xavier Gomez Garcia, per Abad de Montserrat.
2: Herzlich begrüße ich seine Exzellenz Xavier Gomez Garcia, den Abt von Montserrat, Manuel Gash y Urios, sowie die Bischöfe, Priester, Seminaristen, Ordensleute und alle Gläubigen, die an dieser Wallfahrt teilnehmen. Insbesondere die Kinder, die uns heute begleiten. Vielen Dank für die Gastfreundschaft. Vielen Dank für euer Kommen. Ich freue mich, hier zu Füßen der Morineta zu sein, um ihr im Vertrauen auf ihre mütterliche Fürsprache, meinen Petrusdienst und die Sendung der Kirche in einer Welt anzuvertrauen, die nach Gerechtigkeit und Frieden schreit. Ich erinnere mich hier auch gerne an meine Jahre als Pfarrer in der Pfarrei Santa Maria di Montserrat. Sie hat mich immer begleitet, die Moreneta. Vielen Dank, Katalonien, für euren Glauben. Die Mauern dieser Gebäude können uns unzählige Geschichten erzählen über die Frömmigkeit, Dankbarkeit und Hoffnung, die sie im Laufe der Jahrhunderte rund um die Madre de Deo von Montserrat miterlebt haben. Und sie waren auch Zeugen des Blutes, das aus Liebe zu Jesus Christus vergossen wurde. Sie verwahren in ihrem Inneren die Freuden und Leiden, die Glücksmomente und die Tränen so vieler Gläubiger. Und haben auch die himmlischen Stimmen

0: des ältesten Knabenchores Europas vernommen. Als mein Vorgänger Papst Franziskus im Jahr 2023 diesem verehrten Bildnis die goldene Rose überreichte, lud er uns dazu ein, darüber nachzusinnen, wie seit Jahrhunderten die unterschiedlichsten Gläubigen dieses Heiligtum aufsuchen und dabei den Rosenkranz beten. Denn Maria, die Mutter Gottes, Mater de Deo, ist für das Leben jedes Christen von grundlegender Bedeutung. Bei derselben Gelegenheit wies er darauf hin, dass gegenüber der Mutter die edelsten Gefühle eines Menschen geweckt werden. Tatsächlich bewirkt sie in uns tiefgehende Bekehrungen, wie beim heiligen Ignatius von Loyola, der an diesem eindrucksvollen Ort nach einer Nacht im Gebet vor der Jungfrau seine Waffen als Ritter ablegte, womit für ihn ein neues Leben im Dienst Christi begann. Mit derselben kindlichen Haltung lade ich euch ein, heute Marias Einladung anzunehmen. Was er euch sagt, das tut. Diese Worte, die in Kana in Galiläa gesprochen wurden, sind ein wahres Programm für das christliche Leben. Denn Maria führt uns zu Christus und lehrt uns, auf seine Stimme zu hören, seinem Wort zu gehorchen und zuzulassen, dass er uns verwandelt. Der Wille Jesu ist klar. Das trage ich euch auf, dass ihr einander liebt. Es handelt sich um eine Liebe, die in ihm selbst ihren Maßstab und ihre Quelle hat, so wie ich euch geliebt habe. Wenn Maria uns also sagt, was er euch sagt, das tut, lädt sie uns ein, unser Herz nach den Maßstäben des Evangeliums zu bilden. Jesus weist uns den Weg der Barmherzigkeit, der Versöhnung, der Wahrheit und der Güte. Gleichzeitig entlarvt er die Gewalt, die sich in unseren Worten und Haltungen verbergen kann. Erniedrigende Kritik, zerstörerische Verurteilung und spaltende Aggressivität. Diese verborgene Gewalt tarnt sich oft als eine Art Rüstung, mit der wir versuchen, unsere Wunden, unsere Ängste oder das Leid zu verdecken, das uns durch Ungerechtigkeiten zugefügt wurde. Betrachten wir Maria von Montserrat, die uns Jesus als wehrloses Kind zeigt, das auf ihrem Schoß ruht. Denn hier ist sie, zusammen mit ihrem Sohn, und lädt uns ein, einander zu lieben. Legen wir heute zu ihren Füßen die Rüstungen nieder, die unser Herz nach und nach verhärtet haben. Das göttliche Kind in Marias Armen trägt keine Rüstung. Und er selbst wird sich später nackt am Kreuz ganz dem Vater hingeben, um uns mit der unbewaffneten und entwaffnenden Kraft der Liebe zu retten. Erheben wir unsere Augen zu Maria und bitten wir sie inständig, sie möge uns helfen, uns ausschließlich mit den Waffen Gottes zu rüsten. Gemäß der Mahnung des heiligen Paulus, steht also da, eure Hüften umgürtet mit Wahrheit, angetan mit dem Brustpanzer der Gerechtigkeit, die Füße beschuht mit der Bereitschaft für das Evangelium des Friedens, vor allem greift zum Schild des Glaubens und nehmt den Helm des Heils und das Schwert des Geistes, das ist das Wort Gottes. Lasst uns heute als Pilger in Montserrat unseren aufrichtigen Wunsch zum Ausdruck bringen, unseren Dienst an Gott, dem Vater, zu bekräftigen, den uns Jesus Christus offenbart hat, der zu uns sagt, wer ein solches Kind in meinem Namen aufnimmt, der nimmt mich auf.
1: non macuglia mi, sino el que mi ha inviat.
0: Betrachten wir auch, wie die Jungfrau Maria in ihrer rechten Hand die Weltkugel hält, ein Zeichen ihrer mütterlichen Fürsorge, denn die ganze Welt findet in ihrem Herzen Platz. Sie lädt uns ein, uns als Brüder und Schwestern anzuerkennen, wo niemand ausgeschlossen wird und wo die Gemeinschaft stärker ist als jede Spaltung. Bitten wir Maria, die Königin des Friedens, dass sie uns lehrt, dass wir uns nur mit den Waffen Gottes bewaffnen. Bitten wir Maria, die Königin des Friedens, dass sie uns lehrt von verletzenden Worten, voreiligen Urteilen, Lästereien und Verleumdungen abzusehen. Und dass wir lernen, die Liebe in der Familie, unter Freunden, am Arbeitsplatz, in den sozialen Netzwerken, in politischen Debatten und in christlichen Gemeinschaften zu bewahren und zu pflegen, damit der Hass der Hoffnung und dem Frieden weicht. Möge Maria, die Mutter der Kirche, uns stets zu Jesus führen. Ich lade euch ein, sie mit diesen Worten zu ehren, die ihr gut kennt. Für die Katalanen wirst du immer die Fürstin sein. Für die Spanier und die ganze Welt die Liebe. Sag uns, ihr seid mein Schatz, ich bin eure Mutter. Fürchtet euch nicht. Amen.

Nach dem Schlusssegen des Heiligen Vaters singt noch der Knabenchor. Angekündigt sind das Salve Regina und das Birulai, das Lied zum Mutter Gottes von Montserrat. Genießen wir diese wahrhaft himmlischen Stimmen.

Während wir noch einmal den Refrain des Virolai de Montserrat hören, Rose im April, kleine Braune der Berge, Stern des Montserrat, erleuchte das katalanische Land und leite uns in den Himmel, begibt sich Papst Leo XIV. In die Kapelle der Mutter Gottes, um die Moreneta direkt zu verehren.

0: Papst Leo der 14. hat einen kurzen Moment im Gebet vor der Statue der Mutter Gottes, vor der schwarzen Madonna, unsere liebe Frau von Montserrat, im Gebet verharrt. Die Mutter Gottes ist, diese Figur ist ca. 95 cm groß, aus Pappelholz geschnitzt und bis auf Gesicht und Hände vollständig in Gold gefasst. Sie entspricht dem byzantinischen Madonnentyp der Nikopoeia, eine in königlicher Haltung auf einem Thron sitzenden Madonna mit einem vollständig bekleideten, sitzenden Jesusknaben, der die Hand in einem Segensgestus erhoben hat. Wir erwarten jetzt noch, dass Papst Leo der 14. auf dem Balkon erscheint, um die Gläubigen zu grüßen.
1: Ara el Sant Pare anirà al balcó de la sala de la façana on ens dirà unes paraules. Les podrem seguir, veure i escoltar per les diferents pantalles que tenim. Moltes gràcies.
0: Der Balkon ist auch schon geschmückt mit Blumen und dem Zeichen von der Mutter Gottes von Montserrat, wo man auch den gesägten Berg sehr schön sehen kann. Mutter und Kind dieser Statuette tragen beide eine Krone. Wir haben es in den Ansprachen auch gehört. Die Madonna trägt in ihrer Rechten eine Kugel, Symbol für das Universum. Und der Jesusknabe hält in der Linken einen Pinienzapfen. Der Pinienzapfen kommt in der christlichen Ikonografie in Bezug auf eine Madonna mit Kinddarstellungen selten vor. In der antiken Mythologie war der Zapfen als Symbol der Fruchtbarkeit in den Kulten üblich, also in den Kulten von Kybele und Dionysos. Als Symbol der Auferstehung und der Unsterblichkeit wird die Frucht der Pinie in Verknüpfung mit dem Lebensbaum des Paradieses jedoch auch in der christlichen Kunst verwendet. Die Mutter Gottes selbst ist fast schwarz, so wie es auch im Hohen Lied Salomons heißt, dessen Bilder und Metaphern im Mittelalter die Marienikonografie bestimmt haben. Im Hohen Lied Salomons heißt es: Braun bin ich, doch schön, ihr Töchter Jerusalems, wie die Zelte von Kedar. Jetzt hat Papst Leo der 14., man hört es am Jubel, den Balkon betreten und grüßt die Gläubigen, die draußen sind, und beugt sich vor, um wirklich auch alle zu sehen und zu grüßen.
2: Gracias, muchas gracias.
0: Danke, vielen Dank. Liebe Brüder und Schwestern, guten Tag. Danke, dass ihr gekommen seid. Danke für diese schöne Manifestation des Glaubens, alle vereint in einer Familie. Mit diesem Willkommen unserer Mutter Gottes, der Mutter Gottes von Montserrat.
2: L'allegria, entusiasmo.
0: Die Freude, der Enthusiasmus. Dieser tiefe Ausdruck des Glaubens, den wir in diesen Tagen teilen, erst in Madrid, dann in Barcelona, Katalonien und dann natürlich auf den Kanarischen Inseln, in ganz Spanien, voll des Glaubens, der Liebe, voll von diesem Wunsch, wirklich Gott zu loben, ihm zu danken und in vereint zu sein.
2: Gracias. A Catalunya, por haber recibido.
0: Danke, Katalonien, dass ihr so viele Leute hier aufgenommen habt, die auf anderen Leuten aus anderen Ländern angekommen sind. weil ihr bestrebt seid, alle in einer einzigen Familie zu vereinen.
2: Gracias a la comunidad de fe, a la comunidad.
0: Danke an diese Gemeinschaft des Glaubens, auch ein Dank an die Brüder, die Mönche, die Benediktiner, die hier alle Pilger aufnehmen, die hier zu unserer lieben Frau von Montserrat beten.
2: Y gracias a cada uno y todos vosotros.
0: Ich danke jedem Einzelnen, euch allen, dass ihr heute Mittag, heute Morgen hier gekommen seid, um allen in Katalonien, in Spanien und auch der Welt zu zeigen, dass der Glaube Hoffnung gibt, dass er Leben gibt.
2: Yes, Maria. A quien Jesús nos dio como madre desde la cruz.
0: Es ist eben gerade Maria, die Jesus uns vom Kreuz herab als Mutter gegeben hat. Und sie drückt diese Liebe aus. Sie ist diese Liebe, die uns immer begleitet, die Liebe der Mutter.
2: El Señor esté con vosotros.
0: Der Herr sei mit euch.
2: Bendito sea el nombre del Señor. Nuestra ayuda es en el nombre del Señor.
0: Unsere Hilfe ist im Namen des Herrn.
2: Y la bendición de Dios Todopoderoso, Padre, Hijo y Espíritu Santo, descienda sobre vosotros y permanezca para siempre. Gracias. Gracias a todos.
0: Danke, danke euch allen. Das war noch einmal der Segen von Papst Leo XIV., der es sich nicht nehmen lässt, auch nochmal über die Brüstung zu schauen, um alle anwesenden Gläubigen und Pilger zu sehen.
1: Bon dia. Per fer una sortida endreçada, demanem, sisplau, que la gent que està a les places surti per als laterals.
0: Papst Leo XIV. Den Balkon verlassen. Er wird jetzt zu einem privaten Mittagessen mit den Benediktinern gehen, also mit den Mönchen der Abtei. Und mit diesen Bildern endet diese Live-Übertragung des Besuches von Papst Leo in Montserrat. Auch heute Nachmittag begleiten wir natürlich Papst Leo XIV. Bei seiner Begegnung mit Vertretern der Caritas um 16.30 Uhr und natürlich bei einem der Höhepunkte der Spanienreise, vielleicht sogar der Höhepunkt, die Heilige Messe um 19.30 Uhr aus der Sagrada Familia mit Einweihung des Jesusturmes. Seien Sie also herzlich eingeladen, auch da wieder dabei zu sein mit Papst Leo XIV. Weitere Infos aus dem Vatikan und der Weltkirche finden Sie auf der Website von Vatican News. Auch alle Ansprachen des Heiligen Vaters im Wortlaut, wenn Sie, und es lohnt sich wirklich auch die Zeugnisse von gestern Abend aus der Gebetsvigil. Sie finden uns auch auf Facebook und X und können unsere Nachrichten über den WhatsApp-Kanal abonnieren. Herzlichen Dank an alle, die über unsere Webseite, Apps oder den YouTube-Kanal zugeschaltet waren oder natürlich über unsere Partnersender EWTN und KTV, die Hörer von Radio Horeb und Radio Maria Schweiz und Nova Radio, ebenfalls aus der Schweiz. Das war eine Sendung von Radio Vatikan für Vatican Media. Am Mikrofon begleitet hat sie heute sehr gerne Claudia Kaminski. Und wir verabschieden uns mit diesen wunderschönen Bildern der Abtei in Montserrat, die sich in den gesägten Felsen schmiegt. Laudetur Jesus Christus.

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1: Tag 5 der Reise von Papst Leo XIV. In Spanien. Der letzte Teil in Barcelona. Mehr dazu in dieser Sendung. Am Mikrofon begrüßt Sie ganz herzlich Mario Galgano. Papst Leo hat an diesem Mittwoch ein spanisches Gefängnis besucht. Die Einrichtung für männliche und weibliche Häftlinge befindet sich in Sant Esteve Ses Rovires, rund 40 Kilometer von Barcelona entfernt. Gott liebt dich so, wie du bist, aber er hat noch Größeres mit dir vor, versuchte er, jedem einzelnen Häftling Mut zu machen.
2: Herzlich wurde der Papst mit Beifall und Gesang des Gefängnischors empfangen. Da waren Haftinsassen mehrerer Abteilungen sowie auch der Ministerpräsident von Katalonien, Salvador Illa, und der regionale Justizminister Ramon Espadaler, der auch mit Resozialisierung von Häftlingen befasst ist.
3: Hola, Santo Padre, soy Monse de Barcelona. Gracias por visitarnos hoy.
2: Ihr Besuch freut uns riesig, denn wir fühlen uns hier oft vergessen, sagte die Haftinsassin Monse, eine Frau um die 50 aus Barcelona. Sie berichtete dem Papst, wie sie im Gefängnis zu Gott fand.
3: Ha estado muy difícil para mí.
2: Es war schwer, denn ich habe viel Leid erfahren. Ich habe den Tod der Menschen erlebt, die ich am meisten liebte. Und obwohl mir der Glaube vermittelt wurde, stand ich vor der Stille Gottes. Obwohl ich die beste Familie der Welt habe, weiß ich auch heute, dass ich ihnen viel Leid zugefügt habe.
3: Hoy le pido perdón a Dios por todo.
2: Sie habe dann um die Gnade des Glaubens gebeten und ihren Groll überwunden, berichtete die Frau weiter. Auch habe sie ihre schwere Schlaflosigkeit überwunden, gegen die nichts zu helfen schien.
4: Mi nombre es Josefina y soy de Barcelona.
2: Josefina, eine weitere Haftinsassin, berichtete über eine Glaubenskrise im Zusammenhang mit dem Unfall ihres Sohnes. Sie habe sehr gelitten und nicht verstanden, warum dieses Unglück geschah. Dass ihr Sohn am Ende überlebte, sei wie ein Wunder gewesen, das die Frau Gott zuschrieb.
5: Me siento edificado por el testimonio que nos han compartido Monse y Josefina.
2: Diese Erfahrungsberichte zu hören, habe ihn sehr aufgebaut, ging Papst Leo auf das Gehörte ein. Er erinnerte daran, dass jeder Mensch, der von Gott gewollt, geschaffen und geliebt werde, würdig sei. Niemals wende der Herr seinen Blick von uns ab.
5: Es una verdad consoladora.
2: Das ist eine tröstliche Wahrheit, die uns in jedem Augenblick begleitet und uns daran erinnert, dass seine barmherzige Liebe immer größer ist als all das Gute oder Böse, das wir getan haben. Dies gilt in besonderer Weise für euch, liebe Brüder und Schwestern, die ihr die Last tragt, von euren Lieben getrennt zu sein und zudem unter eurer gegenwärtigen Lage leidet. Wenn ihr in Versuchung geratet, euch minderwertig zu fühlen und denkt, es lohne sich nicht, weiterzumachen, dann erhebt eure Augen zu ihm, der euch durch die Gegenwart so vieler Menschen unaufhörlich seine Liebe und Nähe zeigt.
5: Alzad vuestra mirada,
2: machte der Papst den Häftlingen Mut. Trotz Bedrückung und Traurigkeit sollten sie daran denken, dass Fehler im Leben nicht die Identität eines Menschen bestimmen, so Leo, der sich an jeden der Anwesenden wandte.
5: A cada uno os digo, Dios te ama como eres.
2: Jedem von euch sage ich, Gott liebt dich so, wie du bist, aber er hat noch Größeres mit dir vor. Der Herr ermöglicht uns allen, immer wieder neu anzufangen. Denn das Mensch- und Christsein besteht nicht darin, keine Fehler zu machen, sondern darin, in der Fähigkeit zu wachsen, sich zu bekehren, zu bereuen, sich zu bessern und vor allem, sich zu versöhnen und zu vergeben.
5: Arrepentirse.
2: Der Augustinerpapst verwies auf den heiligen Augustinus, der mit Blick auf sein eigenes, bewegtes Leben festhielt, dass beim Vertrauen auf Gott die Vergangenheit in unserem Leben nicht die Zukunft brandmarkt, weil Entscheidungen und Wege veränderbar sind. Leo XIV. Lud dazu ein, Gott in der Tiefe des Gewissens zu suchen. Er warte dort auf uns, er liebe uns. Der Leiter der Justizvollzugsanstalt bezeichnete den Papstbesuch als Ehre. Wir werden das nie vergessen, zeigte er sich gerührt. Ein Gefängnisseelsorger berichtete bei der Begegnung über die pastorale Betreuung der Häftlinge. Die Hafteinrichtung folgt einem modularen Konzept, das es den Häftlingen ermöglicht, verschiedene kulturelle, bildungsbezogene, berufliche und sportliche Aktivitäten in abgegrenzten Bereichen auszuüben. Für den Papstbesuch hatten die Häftlinge ein Lied einstudiert und Blumendekorationen gestaltet. Auch überreichten sie dem Papst unter anderem einen selbstgefertigten Keramikteller mit einer Friedenstaube. Papst Leo hinterließ eine Ikone der Mutter Gottes von Fatima. Der Papst hatte zuletzt bei einer Afrikareise in Äquatorialguinea eine Haftanstalt besucht. Sein Vorgänger Papst Franziskus kehrte regelmäßig in Haftanstalten ein und warb für eine Reform des Strafvollzugs. Für Radio Vatikan, Anne Preckel.
1: Zum nächsten Programmpunkt, der Begegnung mit Vertretern der diözesanen Wohltätigkeits- und Sozialeinrichtungen in der Kirche St. Agustí bei Barcelona, hören Sie in den kommenden Sendungen. Nach dem Gefängnisbesuch im Umland von Barcelona ist Papst Leo am Mittwoch in einer traditionsreichen spanischen Benediktinerabtei eingekehrt, an dem auf einem Berg gelegenen Marienwallfahrtsort Unsere lieben Frau von Montserrat betete er mit Benediktinern den Rosenkranz und rief zu Geschwisterlichkeit und Gewaltlosigkeit auf.
6: Deo vos salve Maria, plena de gracia, el Señor es amb vos.
7: Beim Rosenkranzgebet in der historischen Kirche vertraute der Papst seinen Dienst und das Wirken der ganzen Kirche der schwarzen Madonna an, in einer Welt, die nach Gerechtigkeit und Frieden schreit, wie er formulierte.
8: Que clama demandant justicia y pau.
7: Die Verehrung der Madonna von Montserrat, auch Mare de Deu und im Volksmund liebevoll La Moreneta genannt, hat eine lange Tradition. Der bekannte Wallfahrtsort und seine Geschichte erzählen von Frömmigkeit, Dankbarkeit und Hoffnung, so der Papst, der auch die Leiden der christlichen Märtyrer erwähnte, die im Umfeld des Klosters während des Spanischen Bürgerkriegs ihr Leben ließen. Die Benediktinerabtei Montserrat gilt als Ort der Bewahrung des Erbes der katalanischen Sprache und Kultur durch die Jahrhunderte.
8: Porque Maria, Mare di Deu, es fundamental en la vida de todo cristiano.
7: Die Gottesmutter Maria sei für das Leben jedes Christen von grundlegender Bedeutung und wecke die edelsten Gefühle eines Menschen, so Leo der 14. Er griff Worte von Papst Franziskus auf, der 2023 die schwarze Madonna in der Marienwallfahrtsstätte ehrte. Tatsächlich bewirke die Gottesmutter in uns tiefgehende Bekehrungen. Das habe sich auch beim heiligen Ignatius von Loyola gezeigt, der im Wallfahrtsort Montserrat im Gebet vor der Jungfrau seine Waffen als Ritter ablegte und ein neues Leben im Dienst Christi begann. Leo der 14. lud dazu ein, Mariens Beispiel zu folgen. Sie lehre uns, unser Herz nach den Maßstäben des Evangeliums zu bilden, auf Christi Stimme zu hören und uns von ihm verwandeln zu lassen. Dieser Weg der Nächstenliebe sei entschieden gewaltlos, so der Papst, ja, er halte verborgener Gewalt den Spiegel vor. Jesus weist uns den Weg der Barmherzigkeit, der Versöhnung, der Wahrheit und der Güte. Gleichzeitig entlarvt er die Gewalt, die sich in unseren Worten und Haltungen verbergen kann. Erniedrigende Kritik, zerstörerische Verurteilung und spaltende Aggressivität. Diese verborgene Gewalt tarnt sich oft als eine Art Rüstung, mit der wir versuchen, unsere Wunden, unsere Ängste oder das Leid zu verdecken, das uns durch Ungerechtigkeiten zugefügt. Die Maria von Montserrat mit dem wehrlosen Jesuskind auf ihrem Schoß lädt uns ein, einander zu lieben, so Papst Leo. Legen wir heute zu ihren Füßen die Rüstungen nieder, die unser Herz nach und nach verhärtet haben. Damit rief er zu Friedfertigkeit und Geschwisterlichkeit auf. Maria möge uns ausschließlich mit den Waffen Gottes rüsten, fuhr der Papst fort. Und er flocht die Worte des heiligen Paulus ein, steht also da, eure Hüften umgürtet mit Wahrheit, angetan mit dem Brustpanzer der Gerechtigkeit, die Schuhe beschuht mit der Bereitschaft für das Evangelium des Friedens. Leo der 14. war, bevor er Papst wurde, lange Zeit als Missionar in Peru tätig. Daran erinnerte er in freien Worten nun in Barcelona. Mit großer Rührung habe ich an meine Jahre als Pfarrer der Pfarrei Santa Maria de Montserrat in Trujillo in Peru zurückgedacht. Die Morineta hat mich immer begleitet. Danke, Katalonien, für euren Glauben.
8: Gracias a la comunidad de fe.
7: Vor dem Rosenkranzgebet fuhr der Papst unter Glockengeläut auf den Vorplatz der Basilika, wo er vom Abt des Klosters, dem Ortsbischof und rund 1000 Kindern begrüßt wurde. Das Benediktinerkloster ist Wirkungsstätte eines der ältesten Knabenchöre Europas, der die Gebetsfeier musikalisch untermalte. Nach dem Rosenkranz wandte sich der Papst vom Balkon aus mit spontanen Worten an die Versammelten auf dem Vorplatz der Basilika und spendete seinen Segen. Die Abtei unserer lieben Frau von Montserrat liegt etwa 40 Kilometer entfernt von Barcelona auf einer Höhe von 720 Metern an einem Berghang. Stefan Kempis, Radio Vatikan.
1: An diesem Mittwochabend ist Papst Leo XIV. Bei der Sagrada Familia in Barcelona. Er besucht dort zum 100. Todestag des Architekten Antoni Gaudí zunächst dessen Grab in der Krypta der Basilika. Anschließend feiert er die Heilige Messe in der berühmten Basilika Sagrada Familia, das wohl bekannteste Werk Gaudís. Mehr dazu in den kommenden Sendungen. Und ein Rückblick auf den vierten Tag seiner apostolischen Reise nach Spanien. Da ist Papst Leo XIV. Am Dienstagabend im Olympiastadion Luis Campanis in Barcelona mit zahlreichen Gläubigen zu einer Gebetsvigil zusammengetroffen. In einer Dialogrunde antwortete er auf Fragen junger Erwachsener, die von persönlichen Krisen, dem Druck der modernen Gesellschaft und schweren familiären Traumata berichteten.
9: In den Namen des Vaters, des Sohnes und des Heiligen Geistes. La paz sigue a vosotros.
1: Leo XIV. Ging nicht nur auf die persönlichen Anliegen der jungen Menschen ein, sondern kritisierte strukturelle Missstände in der modernen Leistungsgesellschaft und rief zu einem offeneren Umgang mit mentalen und psychischen Krankheiten auf. Ein junger Katalane schilderte zu Beginn seine Erfahrung einer tiefen inneren Leere, die er trotz des gesellschaftlichen Drangs nach Erfolg und Selbstdarstellung empfunden habe, bevor er zum christlichen Glauben fand und an Ostern dieses Jahres die Taufe empfangen hat.
10: Em dic Ferran, soc de la parròquia de la Sagrada Família i he vingut a portar un breu testimoni.
1: Papst Leo XIV. Betonte in seiner Antwort, dass die in modernen Gesellschaften verbreitete Fokussierung auf Gewinn, Leistung und das eigene Image wie ein Betäubungsmittel wirke, welche das menschliche Bewusstsein einschläfere.
11: Numerosos jóvenes y adultos están redescubriendo la fe cristiana.
1: Er rief dazu auf, eine gesunde innere Unruhe zu pflegen. Die biblische Erzählung des Nikodemus stand im Mittelpunkt seiner Predigt.
11: Pero Nicodem también ens parla del camino de la fe.
1: Der Pontifex zog Parallelen zwischen dem nächtlichen Suchen der Gläubigen und den fundamentalen Sehnsüchten der Menschheit nach Wahrheit, Liebe und einem tragfähigen Sinn im Leben. Und damit endet diese Sendung. An diesem Donnerstag reist Papst Leo auf die Kanarischen Inseln weiter, wo besonders viele Bootsmigranten aus Afrika anlanden. Auf Gran Canaria und Teneriffa trifft er Geflüchtete und Engagierte von Caritas und weiteren Organisationen. Nach einer Messe am Hafen der Insel Teneriffa reist er am Freitagabend zurück nach Rom. Und noch ein Überblick zu unseren Live-Übertragungen. An diesem Mittwoch ab 18.50 Uhr der Besuch in der Krypta und am Grab Gaudís. Ab 19.20 Uhr die heilige Messe in der Basilika Sagrada Familia und die Weihe des Christusturms. Am Donnerstag dann, ab 12.30 Uhr, die Begegnung mit Vertretern der Aufnahmezentren für Migranten im Hafen von Arguineguín auf den Kanarischen Inseln. Ab 14.20 Uhr die Begegnung mit Bischöfen, Priestern, Diakonen, Ordensleuten, Seminaristen und pastoralen Mitarbeitern in der Kathedrale St. Anna, ebenfalls auf den Kanarischen Inseln. 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Aus dem Studio in Rom verabschiedet sich Mario Galgano. 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

Laudetur Jesus Christus. Herzlich willkommen, liebe Hörerinnen und Hörer und liebe Zuschauer zur Live-Übertragung von der apostolischen Reise Papst Leos des 14. nach Spanien. Heute Nachmittag besucht der Heilige Vater die Pfarrei St. Augustin in Barcelona, um dort den karitativen Einrichtungen der Diözese zu begegnen. Mein Name ist Michael Max und ich grüße alle, die heute über unsere Partnersender wieder mit dabei sind, über EWTN und KTV, über Radio Horeb und Radio Maria Schweiz. Mein Gruß geht auch an alle, die über unsere Website, über Facebook und die Apps YouTube heute mit dabei sind. Die Kirche St. Augusti befindet sich im Stadtteil Raval, ziemlich im Zentrum von Barcelona, und ist eine Gemeinde, ein Stadtteil, der sehr stark von Armut und Immigration gekennzeichnet ist. Es ist gleichzeitig auch eine Zone in der Stadt, die sehr multikulturell aufgestellt ist, von einer starken Präsenz migrantischer Gemeinschaften gekennzeichnet ist, die vor allem aus Lateinamerika, aus den Philippinen, auch aus Pakistan nach Spanien, nach Katalonien, Barcelona gekommen sind. Papst Leo der 14. befindet sich gerade auf der letzten Wegstrecke von Montserrat, dem Benediktinerkloster, hoch in den Bergen über Barcelona gelegen, seit 1000 Jahren das spirituelle Zentrum unserer lieben Frau von Montserrat, Kataloniens. Dort war er zu Mittag zu Gast, hat mit der Mönchsgemeinschaft der Benediktinischen und vielen Gläubigen den Rosenkranz gebetet, seinen apostolischen Segen gespendet in der Kirche und dann auch spontan draußen auf dem Balkon vor der Kirche, wo viele tausende Gläubige auch dabei waren bei diesem Gebet. Und Papst Leo ist dann in Montserrat geblieben im Kloster, hat dort mit den Mönchen der Gemeinschaft auch zu Mittag gegessen und sich dann am späteren Nachmittag mit dem Auto wieder auf den Weg vom Berg, vom zersägten Berg, wie das wörtlich übersetzt eigentlich bedeutet, Monserrato, sich jetzt eben Richtung Barcelona begeben, und die vatikanische Delegation unter der Leitung von Kardinalstaatssekretär Pietro Parolin ist soeben gerade eingetroffen, und Mitglieder dieser Delegation haben auch bereits Platz genommen auf den für sie vorgesehenen Plätzen, und in wenigen Minuten wird Papst Leo auch hier ankommen. Ein wichtiger Programmpunkt vor der großen Feier heute Abend in der Sagrada Familia, einer oder vielleicht der ganz große Höhepunkt der apostolischen Reise Papst Leos nach Spanien. Aber neben diesen sehr publikums- und medienwirksamen Höhepunkten wie heute Abend ist dem Papst auch wichtig, den Menschen an den Rändern zu begegnen. So war er heute Vormittag bereits in einem Gefängnis, einer Strafvollzugsanstalt in der Nähe von Barcelona, in dem sogenannten Centro Penitenciario Brians Uno, einem Gefängnis, das ursprünglich für männliche Strafgefangene gebaut wurde, heute auch über einen Trakt verfügt mit Frauen, die dort ihre Gefängnisstrafe abzusitzen haben. Dort ist Papst Franziskus gewesen, ist den Gefangenen begegnet, hat ihnen zugehört, Zeugnisse, die sie vor ihm abgelegt haben, mit einem kurzen Grußwort und persönlichen Begegnungen war dieser Besuch im Gefängnis heute Vormittag sehr, sehr eindrucksvoll. Und heute Nachmittag eben die Begegnung hier in St. Augustin mit den karitativen Einrichtungen des Erzbistums Barcelona, auch wieder mit verschiedenen Zeugnissen verschiedener Einrichtungen, die dem Papst hier vorgetragen werden, mit einer kurzen Videosequenz, einer sehr sympathischen, die vorbereitet wurde,
und mit einer Ansprache, in der der Papst dann auch auf die Fragen, die Anliegen, die an ihn herangetragen wurden, wohl auch eingehen wird.

die Kirche St. Augustin, in der diese Begegnung heute Nachmittag stattfindet, ist eine der wenigen echten Barockkirchen, die es in Barcelona gibt. Architektonisch stammt sie aus der ersten Hälfte des 18. Jahrhunderts in einem eigentlich schon sehr klassizistischen Barockstil errichtet. War hier tatsächlich ursprünglich auch ein Augustinerkonvent, deswegen trägt die Kirche auch das Patrozinium des heiligen Augustinus, den gibt es nicht mehr. Aber das ist auch nicht der Grund, warum Papst Leo hierher kommt, auch wenn er Angehöriger des Augustinerordens ist und mit den anderen Mitbrüdern aus dem Augustinerorden ja schon in Madrid vergangenen Sonntagnachmittag eine große Begegnung hatte. Es ist wirklich das soziale Anliegen und die Begegnung mit den Vertretern und Vertreterinnen der sozialen Einrichtungen des Erzbistums Barcelona, das den Heiligen Vater heute hierher führt. Und nachdem die erste Eskorte bereits vorgefahren ist auf diesem kleinen Kirchenvorplatz, wo die Menschen schon seit längerer Zeit auf das Eintreffen des Heiligen Vaters warten, dürften wir jetzt auch gleich damit rechnen, dass der Wagen mit Papst Leo dem 14. hier vorfahren wird. Papst Leo steigt eben aus dem Auto, begleitet vom Erzbischof von Barcelona, Kardinal Omella Omella, der diese beiden Tage nicht von der Seite des Heiligen Vaters weicht in seinem Bistum, sondern ihn natürlich überall hin begleitet. Und wie in den vergangenen Tagen, auch an den anderen Orten, überall wo Papst Leo hinkommt, gibt es zunächst eine herzliche Begegnung mit den Menschen, die hier auf ihn warten, mit den Kranken, die seinen Segen bekommen, und ein spontanes Händeschütteln mit vielen, die hier an den Absperrungen auch schon aufgestellt sind.

am Kircheneingang begrüßt der Pfarrer der Gemeinde, Pater Faustin John Mlelwa, den Heiligen Vater mit dem Kreuz, das ihm zum Kuss gereicht wird, und dem Weihwasser, mit dem er beim Betreten die versammelte Gemeinde auch besprengt.

Kardinal Omella Omella wird jetzt eine kurze Begrüßung halten. Herzlich willkommen, Heiliger Vater, in dieser Pfarrei, St. Agustí im Herzen der Altstadt von Barcelona. Eine Pfarrei, die von ihren Mitbrüdern, den Augustinerpatres, mit großem Engagement betreut wird. Angeschlossen an die Kirche lebt die Gemeinschaft der Missionarinnen der Nächstenliebe von Mutter Teresa von Kalkutta, die sich mit Hilfe vieler Freiwilliger um die Bedürftigsten und Ausgegrenzten unserer Gesellschaft kümmert. Hier versammelt sich auch die philippinische Pfarrgemeinde.

0: Heute hallen die Worte des heiligen Paulus mit großer Kraft wieder. Caritas Christi urget nos, die Liebe Christi drängt uns. Hier sind einige Vertreter der Institutionen anwesend, die in unserer Erzdiözese im karitativen Bereich tätig sind. Wir Christen sind aufgerufen, die großen evangelisierenden Taten der Kirche mit Begeisterung zu pflegen und zu leben. Die Liturgie, in der wir die Begegnung mit dem Herrn im Gebet feiern und leben und den Gott empfangen, der uns rettet. Die Ausbildung und Katechese, damit wir vom Glauben erleuchtet und von der Liebe bewegt Rechenschaft über unsere Hoffnung geben können. Und die Nächstenliebe als konkreter Ausdruck christlicher Liebe in der Fürsorge für die Ärmsten, Bedürftigsten und Ausgegrenzten unserer Gesellschaft und der Welt. Sie haben uns daran in Ihren Predigten, Ansprachen und pastoralen Ermahnungen erinnert, Heiliger Vater, die Sie seit dem Tag Ihrer Wahl zum Bischof von Rom und Papst der Weltkirche gehalten haben. Wir möchten Ihre Worte hören, die uns ermutigen werden, die schönen und anspruchsvollen Worte Jesu im Evangelium mit größerer Inbrunst zu leben. Was ihr für einen meiner geringsten Brüder getan habt, das habt ihr mir getan. Berühmte und trostreiche Worte. Wir möchten, dass unser Dienst der Nächstenliebe stets von der Verkündigung Jesu Christi und seines Evangeliums begleitet wird. Verlassen Sie sich auf uns, dass wir weiterhin die Würde jedes Menschen und das Antlitz Jesu Christi, das in jedem unserer schwächsten Brüder und Schwestern gegenwärtig ist, aufzeigen und verteidigen. Danke. Herzlich willkommen und wir sind jetzt bereit, Ihr Wort zu hören, Heiliger Vater. Es folgen nun drei Zeugnisse von drei Vertretern, einer Vertreterin auch, von karitativen Einrichtungen der Diözese Barcelona. Erster ist Cristina, die Generalsekretärin der Diözesan Caritas von Barcelona.
1: La tercera será Encarna, religiosa adoratriz, cuya actividad se centra en mujeres que han
0: pasado por el drama de la ein Vertreter von Obinso sein, einer Einrichtung für Suchtkranke. Und die dritte dann eine Schwester der Adoratrices, einer Einrichtung, einer Ordensschwestern-Einrichtung, die sich der Arbeit gegen Frauenhandel gewidmet hat. Die Vorstellung dieser drei Zeugnisse. Nun das erste, die Vertreterin, die Generalsekretärin der Diözesan Caritas. Heiliger Vater, gemäß dem uns anvertrauten Auftrag ist die Caritas der institutionelle Ausdruck des karitativen und sozialen Wirkens der Diözese Barcelona. Wir verstehen unseren Dienst als eine dreifache, untrennbare Mission. Erstens, im Namen der Kirche die Liebe Gottes zu den Schwächsten unserer Gesellschaft sichtbar zu machen. Deshalb vergessen wir nie, dass all unser Handeln seine Wurzel im Gebot der Liebe hat, das uns der Herr hinterlassen hat und in seinen Worten, was ihr für einen meiner geringsten Brüder getan habt, das habt ihr mir getan. Dann die christlichen Gemeinschaften unserer Diözese bei der Entfaltung dieser karitativen und sozialen Tätigkeit zu begleiten und zu unterstützen. Dabei denken wir stets daran, dass das Leben und Sichtbarmachen der Liebe Gottes keine ausschließliche Aufgabe der Caritas oder der sozialen Einrichtungen ist, sondern ein Aufruf, den der Herr an sein ganzes heiliges Volk richtet.
1: Aquellas estructuras que generan pobreza y exclusión.
0: Drittens üben wir prophetische Kritik aus. Wir geben denen eine Stimme, die keine haben, und decken jene Strukturen auf, die Armut und Ausgrenzung verursachen. Wir tun dies durch Sensibilisierung und durch die konkrete Erfahrung. Allein im Jahr 2025 mehr als 63.000 Menschen durch die Pfarrcaritas, die Seelsorgegemeinschaften und die diözesanen Projekte begleitet zu haben. Und wenn wir gebeten werden, diese dreifache Mission in einem einzigen Satz zu erklären, sagen wir, dass wir bei der Caritas aufnehmen, verteidigen und lieben. Trotz der Härte vieler Realitäten, die wir täglich sehen, ganze Familien, die in Untermieterzimmern leben, die Einsamkeit älterer Menschen oder prekäre Arbeitsverhältnisse, neben so vielen anderen Situationen, verlieren wir niemals die Hoffnung auf die Fähigkeit der Menschen, ihren eigenen Weg wiederzufinden, noch das Vertrauen in die verwandelnde Kraft der Liebe Gottes. Und doch, heiliger Vater, fühlen wir uns manchmal auch machtlos. Machtlos, weil wir nicht alle Menschen, alle Haushalte, alle Orte erreichen können, an denen unsere Hilfe so dringend gebraucht wird. Und wir fragen uns, ob wir das Gebot der Liebe, das der Herr uns hinterlassen hat, intensiv genug leben, um eine gerechtere Gesellschaft aufzubauen und sein Reich sichtbar zu machen. Danke, heiliger Vater, für Ihre Anwesenheit heute unter uns und für Ihre Worte der Unterstützung, des Trostes und der Ermutigung, die uns dazu anspornen, weiterhin in Demut, Hoffnung und Treue zum Evangelium zu dienen. Vielen Dank.

Nun der Vertreter von Obinso, einer Einrichtung, die sich um Suchtkranke kümmert. Heiliger Vater, heute über Sucht zu sprechen, bedeutet, von einer Zeit zu sprechen, die von Einsamkeit, psychischem Leid und tiefem Sinnverlust geprägt ist. Viele Menschen kommen müde und orientierungslos zu uns. Sie sind von Ausgrenzung gezeichnet und geprägt von der Straße oder dem Gefängnis, umgeben von Ängsten, die ihre eigene Stimme ersticken. Unsere Arbeit lässt sich in einem einfachen und anspruchsvollen Verb zusammenfassen. Helfen. Helfen nicht als Geste, sondern als Treue über die Zeit hinweg. Helfen bedeutet, da zu sein, eine Verbindung zu schaffen, eine beständige Präsenz anzubieten, damit der innere Lärm nachlässt und eine zerbrechliche, aber echte Stimme hervortreten kann, die erwacht, wenn sie jemanden findet, der zuhören und bleiben kann. Wir gehen unseren Weg in dem Wissen, dass unsere Hände nicht alles erreichen können, was das Herz gerne umfassen würde. Es gibt Wunden, die wir nicht ganz schließen können, und Grenzen, die auch auf denen lasten, die wir begleiten. Und dennoch sind wir Zeugen der Hoffnung, die aus der Verbundenheit entsteht und der Würde, die selbst im Fall nicht verloren geht. Dort wird der Glaube zu einer stillen und beharrlichen Kraft. Bei Obinso wie auch in anderen sozialen Einrichtungen der Kirche leben wir dieses Engagement als eine vom christlichen Humanismus inspirierte Dienstmission, ganz im Sinne der Intuition unseres Gründers Père Cornelis. Es geht nicht so sehr darum, Leben zu regeln, als vielmehr darum, nicht von ihnen abzuweichen. Wenn der richtige Raum geschaffen und mit Respekt begleitet wird, kann diese innere Stimme erwachen. Das haben wir kürzlich bei der Feier der Armen in Montserrat erlebt. Ohne es vorhergesehen zu haben, konnten einige Betreute ihre Verletzlichkeit erkennen und ihre Zukunft anderen und dem Leben anvertrauen. Wir arbeiten mit Freude im Geist des Evangeliums, auch wenn wir wissen, dass wir nicht alles erreichen können und es manchmal schmerzt, nicht mehr tun zu können. Und von hier aus möchten wir eine Frage offen lassen. Wie kann man die Hoffnung aufrechterhalten, wenn der Schmerz größer zu sein scheint als unsere Kräfte? Vielen Dank.

nun eine Vertreterin der Adoratrices, die sich engagiert in der Arbeit gegen Frauenhandel. Heiliger Vater, ich bin Ordensschwester der Adoratrices, berufen, Jesus im Rahmen der charismatischen Mission zu folgen, die unsere Gründerin, die heilige Maria Michaela, empfangen hat, und an der Seite der Frauen zu gehen, die Opfer von Menschenhandel sind. Ein gemeinsamer Weg, der zur Aufnahme, Begegnung und Befreiung wird. Die Worte Jesu hallen in mir wieder: Ich bin gekommen, damit ihr das Leben habt. Die Begleitung der Genesungsprozesse dieser Frauen und ihrer Kinder erfüllt mich mit Empörung, wenn ich den tiefen Schmerz und die Spuren entdecke, die diese Art der Sklaverei in ihrem Leben hinterlassen hat. Denn es sind Frauen, die einen Migrationsprozess begonnen haben, um vor Gewalt, kriegerischen Konflikten und Armut zu fliehen. Sie suchten ein besseres Leben und gerieten in Situationen des Menschenhandels. Zu der erlittenen Gewalt kommen die Entwurzelung und der Verlust familiärer und kultureller Bindungen hinzu, die das Leben in einem anderen Land mit sich bringt. Die Empörung über diese grausame Realität führt mich zu einem Engagement für Gerechtigkeit und Befreiung. Tag für Tag bewegt mich das Hören auf den Schrei seines Volkes und die Aufforderung, das barmherzige Antlitz Gottes zu zeigen, ganz im Stil Jesu, der sich herabbeugte, um die Schwächsten aufzurichten und ihrem Leben Würde zu verleihen. Denn jedes Leben ist heilig. In der Realität als eine Präsenz zu sein, die sich kümmert, Missstände anprangert und Alternativen vorschlägt, die Würde verleihen, ist ein langer und langsamer Weg. Der Zugang zu Rechten scheint in unserer heutigen Welt fast unmöglich. Der Zugang zu menschenwürdiger Arbeit, zu Wohnraum, zu inklusiven Beziehungen und so weiter erfordert, dass wir uns dafür einsetzen, Strukturen, Sichtweisen und Mentalitäten zu verändern. Auf diesem Weg lernen wir, dass Begleiten bedeutet, zu stützen, ohne aufzugeben, jeden kleinen Schritt anzuerkennen und auf den Gott des Lebens zu vertrauen, auch wenn der Horizont noch nicht in Sicht ist. Heute brauchen wir Zeichen der Hoffnung. Ich möchte mit einer Würdigung jeder starken und mutigen Frau schließen, die viele Schiffbrüche überlebt hat und gegen Wind und Wetter schwimmt, um Hindernisse zu überwinden. Frauen, die fähig sind, das Leben zu feiern und uns zeigen, dass das Böse nicht das letzte Wort hat. Vielen Dank. Heiliger Vater, dass Sie uns aufrufen, einladen, den Blick zu erheben. Vielen Dank.

0: Santo Padre, a continuación veremos
1: Heiliger Vater, als nächstes sehen wir Abre la Carta, eine kurze Geschichte, die in einem bescheidenen Viertel von Barcelona spielt. Die Protagonisten sind keine Schauspieler, sondern eine echte Familie, die in einer prekären Lage lebt und sich an eine Pfarrgemeinde in ihrem Viertel gewandt hat. Mit Großzügigkeit und Vertrauen wollen sie uns ihr Zuhause öffnen und einen Teil ihrer Geschichte mit uns teilen. Aus der unschuldigen Perspektive von Renzo, einem sechsjährigen Jungen, bringt uns dieses Video so viele Familien näher, die mit Sorge über den Mangel an Ressourcen und der Angst vor dem Verlust ihres Zuhauses leben, aber auch mit Hoffnung. Sehen wir uns nun Abre la Carta, öffne den Brief an. Das Video erzählt die Geschichte vom kleinen Renzo, der erfährt, dass der Papst nach Barcelona kommt und

0: Da ist also der kleine Renzo jetzt live zu sehen in der Kirche St. Augustin. Und der Brief ist nun auch wirklich angekommen.
1: ¿Ha venido Renzo? Sí, ha venido. ¿Le quieres leer la carta al Santo Padre? Sí.
0: Und Renzo wird jetzt von der Moderatorin gefragt, eingeladen, seinen Brief dem Heiligen Vater auch vorzulesen.
2: Hola, Papa León 14.
0: Hallo, Papst Leo der 14.
2: Soy Renzo, tengo 6 años. Te quiero
0: ich bin Renzo, ich bin 6 Jahre alt. Ich möchte dir ein paar Fragen stellen. Magst du Fußball?
2: De pequeño quería ser Papa.
0: Wolltest du als Kind Papst werden?
2: ¿Por qué mi mamá y papá?
0: Warum machen sich meine Mama und mein Papa Sorgen? Weil mein Papa so viele Jobs hat.
2: Papá tiene tantos trabajos. ¿Por qué hay personas que les pasan cosas mal?
0: Warum passieren manchen Menschen schlimme Dinge und anderen nicht?
2: ¿De quién es la culpa?
0: Und wessen Schuld ist das?
2: ¿Por qué hay tantas personas que viven en la calle?
0: Warum leben so viele Menschen auf der Straße?
2: Nadie los ve. Nadie los ayuda.
0: Sieht sie niemand? Hilft ihnen niemand?
2: ¿Cómo podemos ayudar, si el mundo es tan grande?
0: Wie können wir helfen, wenn die Welt so groß ist?
2: Dios quiere que haya pobres y ricos.
0: Will Gott, dass es Arme und Reiche gibt?
2: ¿Por qué hay tantos abuelos solos, si son tan importantes?
0: Warum gibt es so viele einsame Großeltern, wenn sie doch so
2: una
0: wichtig sind?
2: Pregunta más.
0: Und noch eine letzte Frage. Muss man immer vergeben. Eine herzliche Umarmung, Renzo.

0: Also der kleine Renzo mit seinem Brief und den großen Fragen darin, auf die Papst Leo jetzt in seiner Ansprache auch eingehen wird.
1: Estimas germans y germanes, buona tarde.
0: Liebe Brüder und Schwestern, guten Abend.
1: Agradezco al Cardenal Arzobispo la cordial benvenida.
0: Ich danke dem Kardinal Erzbischof für den herzlichen Empfang und seine freundlichen Worte, sowie den Beauftragten für Sozialpastoral und all jenen, die uns ihre Erfahrungen mit der diözesanen Caritas und Hilfsarbeit geschildert haben. Ich möchte Renzo für seinen Brief und seine Fragen danken. Ich werde versuchen, auf einige davon zu antworten.
1: Antes de responder las preguntas, solo quiero decirles muchas gracias por la acogida y que aquí de verdad me siento en casa.
0: Bevor ich auf die Fragen antworte, möchte ich großen Dank sagen für den herzlichen Empfang. Ich fühle mich hier wirklich sehr zu Hause bei euch.
1: La razón que pensarán obvia, evidente, es porque es San Agustín.
0: Also es ist ja naheliegend, dass ich hierher gekommen bin, weil die Kirche ja dem heiligen Augustinus geweiht ist.
1: 1984
0: war ich schon hier auf dem Weg nach Leon und wir haben die Kirche hier besucht. In Barcelona gibt es eine Kirche, die dem Augustinus geweiht ist, und wir haben sie besucht. Und wir haben eine Kirche entdeckt mit vielen Menschen, die hier leben, die hier arbeiten, die sich um die Menschen kümmern hier im Viertel und für Integration sorgen. Und dafür sage ich euch auch heute vielen Dank für euer Engagement. Was die Frage angeht, ob ich Fußball mag. Die ganze Welt weiß, dass ich Tennis spiele und dass ich sehr gern und das sehr gerne mache, Tennis zu spielen, aber Fußball mag ich auch. Tatsächlich habe ich in meinen Jahren als Bischof in Peru gerne verfolgt, wie es einigen lokalen Mannschaften erging.
1: Pero cuando estaba sea primero en Roma, donde viví la primera experiencia del Mundial 1982, que fue aquí en España. Luego en Perú con los
0: 1982 war ja die Fußballweltmeisterschaft hier in Spanien. Und in Peru haben wir auch gemeinsam Fußball gespielt zu dieser Zeit mit den Seminaristen.
1: Estar en buena salud, cuerpo, mente y alma. Entonces, eso sí es, ha sido parte de mi vida.
0: So ist der Fußball auch Teil meines Lebens.
1: También nos ayuda a recordar algo muy importante. Que la vida no es
0: der Fußball erinnert uns an etwas, das wir nicht vergessen dürfen, an etwas Wichtiges. Das Leben ist kein Wettlauf, um sich allein zu profilieren. Sondern es geht um eine Mannschaft, einen Weg, den wir gemeinsam gehen lernen. Wer den Ball nicht passen kann, hat das Spiel noch nicht verstanden, auch wenn er Talent hat. Und wer nicht mit anderen und für andere leben kann und an sie denken kann, hat das Leben noch nicht verstanden.
1: Die
0: zweite Frage, die du mir gestellt hast. ob ich als Kind Papst werden wollte. Nun gut, Renzo, ich glaube nicht. Ich meine, dass ich nie daran gedacht habe. Aber eines kann ich dir sagen. Schon als Kind spürte ich den Wunsch, mein Leben Gott zu schenken. Ich wusste damals noch nicht genau, wie und wohin mich der Herr führen würde. Mit der Zeit entdeckte ich, dass Jesus mich berief, ihm als Priester zu folgen. Und dass dieser Weg über den Orden des heiligen Augustinus führte. Aber das gilt nicht nur für mich. Jedes Kind ist ein Traum Gottes. Und du, Renzo, bist das auch. Gott wünscht das Glück aller Menschen und will, dass wir von klein auf und ein Leben lang ein Herz wie das der Kinder bewahren. Ein Herz, das vertrauen kann, voll Güte ist. Der Herr will, dass wir seine Freunde sind und uns nicht von ihm abwenden. Deshalb ist es wichtiger, sich zu fragen, ob man ein Freund Jesu sein möchte, als sich zu fragen, ob man Priester, Arzt, Lehrer, Familienvater oder etwas anderes werden will. Denn die Freundschaft mit Jesus schenkt uns Freude, macht uns frei und hilft uns, Schritt für Schritt die Berufung und den Weg zu erkennen, den Gott für jeden Einzelnen vorgesehen hat. Es ist nicht leicht, eine Antwort auf deine Frage zu finden, warum manchen Menschen schlimme Dinge geschehen und anderen hingegen nicht. Ein Blick auf das Leben Jesu kann uns dabei helfen. Das Wort Gottes sagt uns, dass unser Herr umherzog, Gutes tat und alle heilte, die in der Gewalt des Teufels waren. Und doch wissen wir, dass er gekreuzigt wurde. Und doch damit endet die Geschichte nicht. Denn er ist am dritten Tag auferstanden und hat das Böse und den Tod besiegt. Durch das Leben Jesu Christi zeigt uns Gott, dass er, auch wenn es Leid gibt, keines seiner Kinder jemals im Stich lässt. Denn er hat für uns eine ewige Freude bereitet, in der es keine Traurigkeit und keinen Schmerz mehr geben wird. Lasst uns zuversichtlich sein. Jesus ist bei uns, er hilft uns und begleitet uns und gibt uns Kraft, die schwierigen Momente durchzustehen, die wir im Leben erfahren. Ja, und die Großeltern spielen im Leben der Familie eine sehr wichtige Rolle. Niemals sollen sie alleine gelassen werden. Oft sind sie es, die sich um die Enkelkinder kümmern, während die Eltern arbeiten gehen. Und so helfen sie den Kindern mit Zuneigung und Hingabe, die Liebe zu Gott und zum Nächsten zu erkennen, damit diese in ihren Herzen Wurzeln schlägt und sie eines Tages zu guten Männern und Frauen heranwachsen. Wie sollen wir diese Liebe erwidern? Nun mit Liebe. Das ist es, was Jesus von uns erwartet, unsere Großeltern im Alter zu pflegen und zu begleiten, so wie sie sich seinerzeit um uns gekümmert haben. Wir dürfen nicht zulassen, dass Einsamkeit und Verlassenheit im Leben älterer Menschen zur Normalität werden. Es ist sehr traurig. Wir sollten unser Herz für sie alle öffnen. Und auch wenn sie nicht unsere Großeltern sind, dürfen wir nicht zulassen, dass sie sich einsam und schutzlos fühlen. Denn wenn wir selbst keine Einsamkeit wollen, dürfen wir sie auch anderen nicht zumuten. Auf die Frage, ob wir immer vergeben sollen, antwortet uns Jesus mit Ja. Eines Tages fragte Petrus ihn: Herr, wie oft muss ich meinem Bruder vergeben, wenn er gegen mich sündigt? bis zu 7-mal. Jesus antwortet ihm: Ich sage dir nicht bis zu 7-mal, sondern bis zu 70-mal 7-mal. Damit wollte er sagen: Vergib immer. Aber ich muss verstehen, was Vergeben wirklich bedeutet. Vergeben heißt nicht zu sagen, dass das Böse in Ordnung war oder zuzulassen, dass jemand weiterhin Schaden anrichtet. Es bedeutet nicht, krampfhaft zu vergessen, als wäre nichts geschehen. Vergeben bedeutet, nicht zuzulassen, dass der Hass unser Herz beherrscht. Jesus fordert uns auf, zu vergeben, denn nur so können wir den Frieden Gottes erfahren und seelische Wunden heilen. Wenn wir vergeben, folgen wir dem Beispiel Jesu, der denen vergab, die ihn gekreuzigt hatten. Unsere Bereitschaft zur Vergebung ist die Voraussetzung für die Vergebung, die wir von Gott empfangen. Brüder und Schwestern, hier in der Kirche des heiligen Augustinus zu sein, öffnet unser Herz für eine Wahrheit, auf die uns der heilige Bischof von Hippo hinweist. Christ zu sein ist vor allem ein Geschenk, eine Gnade. Auf Christus gegründet, den lebendigen Stein, erfahren wir das Wirken des Heiligen Geistes in der Überzeugung, dass jedes aufrichtige Bemühen mit ihm zum Wohl unseres Nächsten zusammenzuwirken vom himmlischen Vater gesegnet wird, auf den wir unsere Hoffnung setzen. Als Glieder des mystischen Leibes Christi sind wir wahrhaftig mit dem Schicksal derer verbunden, die Gott liebt und einlädt, an seinem Leben teilzuhaben. Wir sind dazu berufen, Gott zu lieben und aus Liebe zu ihm auch unsere Brüder und Schwestern zu lieben. Dazu sind wir auch gesandt. Auf alle zuzugehen. Der Christ muss nicht nur gütig und freundlich sein, er muss auch mitfühlend sein, uneigennützig lieben und das Wohl der anderen suchen. Im Bewusstsein, dass es in jedem leidenden Bruder und jeder leidenden Schwester der Herr selbst ist, der bittet und empfängt, der aufgenommen oder abgelehnt, geliebt oder verachtet wird. Die evangeliumsgemäße Liebe, die auf Jesus Christus gegründet und von seiner Liebe genährt wird, prägt das persönliche und gemeinschaftliche Leben jedes Christen und verleiht ihm seine Identität. Daher ist jede diözesane kirchliche Gemeinschaft, bewegt von der Nächstenliebe und geleitet vom Heiligen Geist, aufgerufen, sich nach ihren eigenen Möglichkeiten und Fähigkeiten mit Diskretion, Feingefühl und Ausdauer um die Wunden und Nöte der Kleinsten und Schwächsten zu kümmern, ihr Leid zu lindern und ihre Armut zu bekämpfen. Sie tut dies, indem sie die Großherzigkeit unseres Herrn Jesus Christus nachahmt, der aus Liebe zu uns, obwohl er reich war, arm wurde, und uns mit seiner Gnade und seinem Heil reich zu machen, und der auch uns aufruft, ihn in den Bedürftigsten zu erkennen und beizustehen. Deshalb ist es mir eine große Freude, euch alle heute Nachmittag hier zu treffen, die auf unterschiedliche Weise konkret mit der Hilfe, Begleitung und Förderung der Bedürftigsten verbunden seid, gerade in der heutigen Zeit, wo der Sinn für die heilige Würde des Menschen verloren gegangen zu sein scheint. Ich möchte unterstreichen, dass wir als Christen dazu berufen sind, die Liebe Gottes zu jedem Mann und jeder Frau im konkreten Geflecht der Geschichte gegenwärtig zu machen. Das Buch Genesis berichtet uns, Gott schuf den Menschen als sein Bild, als Bild Gottes schuf er ihn. Männlich und weiblich erschuf er sie. Darin liegt die unveräußerliche Würde jedes Menschen begründet, die nicht von seinen Fähigkeiten, seinem Reichtum oder seiner Rolle abhängt, sondern von der Gabe, die ihm vorausgeht und ihn übersteigt, geschenkt von Gott als Ausdruck seiner nie endenden Liebe. Der Herr lädt uns also ein, jede Frau als Schwester und jeden Mann als Bruder anzunehmen. Als Kinder desselben Vaters ist jeder Mensch von seinem Wesen her auf Beziehung ausgerichtet. Er wurde von Gott daraufhin erdacht und gewollt, dass er in eine Geschichte der Gemeinschaft mit ihm, mit den anderen und mit der Schöpfung eintritt. Ein besonderer Ausdruck dieses göttlichen Willens sind die diözesanen Werke der Nächstenliebe und Fürsorge, an denen ihr beteiligt seid, die ihr mit Einsatz und Hingabe vorantreibt, im Bewusstsein, dass der Mensch im Mittelpunkt des Wirkens der Kirche steht und dass die Liebe das größte soziale Gebot ist. Ich ermutige euch, gemeinsam mit euren Hirten diese Apostolate weiter zu fördern, Zeugnis für das Evangelium abzulegen und der Welt die Schönheit des christlichen Lebens zu zeigen, das hier und jetzt einen Vorgeschmack auf die Gerechtigkeit und den Frieden gibt, die im Reich Gottes ihre volle Erfüllung finden werden. Seid also glaubwürdige Zeugen der christlichen Hoffnung im aufmerksamen Dienst an den Brüdern und Schwestern, die sich in prekären Lebensbedingungen befinden, geprägt von Entbehrung, Gebrechlichkeit oder Ausgrenzung, und die neben materieller Hilfe und moralischer Unterstützung vor allem Gott brauchen. Seine Freundschaft, seinen Segen, sein Wort, seine Sakramente und das Angebot eines Weges des Wachstums und der Reifung im Glauben. Ich trage eure Arbeit und euren Einsatz vor unsere liebe Frau vom guten Rat, damit ihre Fürsprache euch begleite und der Herr all das Gute, nach dem ihr strebt, reichlich Frucht bringen lasse. Gott segne euch. Vielen Dank.

0: soweit die sehr dichten, aber auch persönlichen und bewegten und bewegenden Worte von Papst Leo hier in St. Augustin in Barcelona. Mit dem Segen des Heiligen Vaters schließt die Begegnung nun ab. Zunächst das gemeinsam gebetete Vater Unser.
1: Hágase tu voluntad en la tierra como en el cielo. Danos hoy nuestro pan de cada día. Perdona nuestras ofensas, como también nosotros perdonamos a los que nos ofenden. No nos dejes caer en la tentación y líbranos del mal. El Señor esté con vosotros.
0: Der Herr sei mit euch.
1: Bendito sea el nombre del Señor.
0: Der Name des Herrn sei gepriesen.
1: Unsere
0: Hilfe ist im Namen des Herrn.
1: Der
0: Segen des allmächtigen Gottes, des Vaters, des Sohnes und des Heiligen Geistes komme auf euch herab.

gemeinsam mit der Gemeinschaft der Augustiner Patres in St. Augustin verweilt Papst Leo noch kurz bei einem Seitenaltar, einem Kreuzaltar, begegnet hier seinen Mitbrüdern und bekommt von ihnen auch einige Erinnerungsgaben geschenkt.

wie immer, wenn Kinder Fragen stellen, sind es nicht einfach kindliche oder gar kindische Fragen. In der dichten Atmosphäre hier in der Kirche St. Augustin hat man gehört und gespürt, dass die Fragen des kleinen Renzo wohl die Fragen aller hier sind und über die Kirche hinaus. Die Herzen der Menschen bewegen, die Frage nach dem Leid, die Frage nach der Vergebung. Auch die einfachen Fragen, der Papst gerne Fußball spielt und ob er immer schon Papst werden wollte, sind doch auch Fragen, die ganz menschlich sind und Interesse einfach an einem Menschen zeigen. Die Antworten, die der Papst gefunden hat, so einfach, so herzlich, so beeindruckend und berührend waren sie. Scherzend auf die Fragen nach dem Fußball und nach seinem Wunsch, Papst zu werden, den er sicher nicht hatte, und dann doch in die Tiefe führend, den Berufungsweg, die Frage nach dem Leiden und der Vergebung. Schön, dass sich hier am Ende der Feier auch noch einmal eine sehr herzhafte Begegnung zwischen Renzo und Papst Leo ergibt, der sich hier hinunterneigt, um sich vom Kleinen zu verabschieden, der ihm diesen großen Brief geschrieben hat.

Al-Salamirada, erhebe den Blick. Das ist die Hymne, das Lied, das extra für diesen Papstbesuch, für die apostolische Reise Papst Leos nach Spanien komponiert wurde. Und das jetzt bei seinem Auszug aus der Kirche San Agustin, Begegnung mit den Menschen, die hier noch sind, auch gesungen wird. Al-Salamirada, ich hebe meinen Blick, meine Augen auf zu Jesus. Ich hebe meinen Blick auf das Kreuz. Und wenn ich zum Himmel schaue, ist alles neu in seinem Licht. Ich hebe meinen Blick. Ich hebe meinen Blick. Also, la mirada. Ich bin nicht dazu geschaffen, auf den Boden zu schauen. Wenn ich dich anschaue, weiß ich, wozu ich geboren bin. Du hast mich geschaffen, um zum Himmel zu schauen. Ich bin unruhig, bis ich in dir Ruhe finde. Der Herr ist meine Kraft und meine Hoffnung. Ich werde nicht wanken. Er ist der Fels der Erlösung. Auf ihn vertraue ich und zittere nicht. Auf ihn vertraue ich und zittere nicht. Also, la mirada, ich hebe meinen Blick für diejenigen, die Frieden und Freiheit suchen, damit sie in deinen Augen einen Ort der Ruhe finden. Für diejenigen, die das Meer überqueren auf der Suche nach einem Zuhause, damit sie über den Sturm hinaussehen. Also, la mirada, ich erhebe den Blick für diejenigen, die den Frieden und die Freiheit suchen, damit sie in deinen Augen einen Ort der Ruhe finden. St. Augustin wird sich Papst Leo jetzt auf den Weg machen, zunächst noch ins erzbischöfliche Haus und dann gegen 19 Uhr bei der Sagrada Familia der Kathedrale von Antonio Gaudia eintreffen, um dort um 19:30 Uhr abends heute die Heilige Messe zu feiern und im Anschluss daran den großen Turm zu segnen. Auch diese Feier wird live übertragen und von uns kommentiert werden und ich darf Sie einladen, auch dabei wieder mit zu feiern und dabei zu sein. Hier endet zunächst unsere Live-Übertragung aus Barcelona. Ich bedanke mich bei allen, die über die Apps, YouTube und die Sender mit dem Partnersender mit dabei waren. Das war eine Sendung von Radio Vatikan für Vatican Media. Am Mikrofon begleitet hat sie Rektor Michael Max. Laudetur Jesus Christus.

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1: Tag 5 der Reise von Papst Leo XIV. In Spanien. Der letzte Teil in Barcelona. Mehr dazu in dieser Sendung. Am Mikrofon begrüßt Sie ganz herzlich Mario Galgano. Papst Leo hat an diesem Mittwoch ein spanisches Gefängnis besucht. Die Einrichtung für männliche und weibliche Häftlinge befindet sich in Sant Esteve Sesrovires, rund 40 Kilometer von Barcelona entfernt. Gott liebt dich so, wie du bist, aber er hat noch Größeres mit dir vor, versuchte er, jedem einzelnen Häftling Mut zu machen.
2: Herzlich wurde der Papst mit Beifall und Gesang des Gefängnischors empfangen. Da waren Haftinsassen mehrerer Abteilungen sowie auch der Ministerpräsident von Katalonien, Salvador Illa, und der regionale Justizminister Ramon Espadaler, der auch mit Resozialisierung von Häftlingen befasst ist.
3: Hola, Santo Padre, soy Monse de Barcelona. Gracias por visitarnos hoy.
2: Ihr Besuch freut uns riesig, denn wir fühlen uns hier oft vergessen, sagte die Haftinsassin Monse, eine Frau um die 50 aus Barcelona. Sie berichtete dem Papst, wie sie im Gefängnis zu Gott fand.
3: Ha estado muy difícil para mí.
2: Es war schwer, denn ich habe viel Leid erfahren. Ich habe den Tod der Menschen erlebt, die ich am meisten liebte. Und obwohl mir der Glaube vermittelt wurde, stand ich vor der Stille Gottes. Obwohl ich die beste Familie der Welt habe, weiß ich auch heute, dass ich ihnen viel Leid zugefügt habe.
3: Hoy le pido perdón a Dios por todo.
2: Sie habe dann um die Gnade des Glaubens gebeten und ihren Groll überwunden, berichtete die Frau weiter. Auch habe sie ihre schwere Schlaflosigkeit überwunden, gegen die nichts zu helfen schien.
4: Mi nombre es Josefina y soy de Barcelona.
2: Josefina, eine weitere Haftinsassin, berichtete über eine Glaubenskrise im Zusammenhang mit dem Unfall ihres Sohnes. Sie habe sehr gelitten und nicht verstanden, warum dieses Unglück geschah. Dass ihr Sohn am Ende überlebte, sei wie ein Wunder gewesen, das die Frau Gott zuschrieb.
5: Me siento edificado por el testimonio que nos han compartido Monse y Josefina.
2: Diese Erfahrungsberichte zu hören, habe ihn sehr aufgebaut, ging Papst Leo auf das Gehörte ein. Er erinnerte daran, dass jeder Mensch, der von Gott gewollt, geschaffen und geliebt werde, würdig sei. Niemals wende der Herr seinen Blick von uns ab.
5: Es una verdad consoladora.
2: Das ist eine tröstliche Wahrheit, die uns in jedem Augenblick begleitet und uns daran erinnert, dass seine barmherzige Liebe immer größer ist als all das Gute oder Böse, das wir getan haben. Dies gilt in besonderer Weise für euch, liebe Brüder und Schwestern, die ihr die Last tragt, von euren Lieben getrennt zu sein und zudem unter eurer gegenwärtigen Lage leidet. Wenn ihr in Versuchung geratet, euch minderwertig zu fühlen und denkt, es lohne sich nicht, weiterzumachen, dann erhebt eure Augen zu ihm, der euch durch die Gegenwart so vieler Menschen unaufhörlich seine Liebe und Nähe zeigt.
5: Alzad vuestra mirada,
2: machte der Papst den Häftlingen Mut. Trotz Bedrückung und Traurigkeit sollten sie daran denken, dass Fehler im Leben nicht die Identität eines Menschen bestimmen, so Leo, der sich an jeden der Anwesenden wandte.
5: A cada uno os digo, Dios te ama como eres.
2: Jedem von euch sage ich, Gott liebt dich so, wie du bist, aber er hat noch Größeres mit dir vor. Der Herr ermöglicht uns allen, immer wieder neu anzufangen. Denn das Mensch- und Christsein besteht nicht darin, keine Fehler zu machen, sondern darin, in der Fähigkeit zu wachsen, sich zu bekehren, zu bereuen, sich zu bessern und vor allem, sich zu versöhnen und zu vergeben.
5: Arrepentirse.
2: Der Augustinerpapst verwies auf den heiligen Augustinus, der mit Blick auf sein eigenes, bewegtes Leben festhielt, dass beim Vertrauen auf Gott die Vergangenheit in unserem Leben nicht die Zukunft brandmarkt, weil Entscheidungen und Wege veränderbar sind. Leo XIV. Lud dazu ein, Gott in der Tiefe des Gewissens zu suchen. Er warte dort auf uns, er liebe uns. Der Leiter der Justizvollzugsanstalt bezeichnete den Papstbesuch als Ehre. Wir werden das nie vergessen, zeigte er sich gerührt. Ein Gefängnisseelsorger berichtete bei der Begegnung über die pastorale Betreuung der Häftlinge. Die Hafteinrichtung folgt einem modularen Konzept, das es den Häftlingen ermöglicht, verschiedene kulturelle, bildungsbezogene, berufliche und sportliche Aktivitäten in abgegrenzten Bereichen auszuüben. Für den Papstbesuch hatten die Häftlinge ein Lied einstudiert und Blumendekorationen gestaltet. Auch überreichten sie dem Papst unter anderem einen selbstgefertigten Keramikteller mit einer Friedenstaube. Papst Leo hinterließ eine Ikone der Mutter Gottes von Fatima. Der Papst hatte zuletzt bei einer Afrikareise in Äquatorialguinea eine Haftanstalt besucht. Sein Vorgänger Papst Franziskus kehrte regelmäßig in Haftanstalten ein und warb für eine Reform des Strafvollzugs. Für Radio Vatikan, Anne Preckel.
1: Zum nächsten Programmpunkt, der Begegnung mit Vertretern der diözesanen Wohltätigkeits- und Sozialeinrichtungen in der Kirche St. Agustí bei Barcelona, hören Sie in den kommenden Sendungen. Nach dem Gefängnisbesuch im Umland von Barcelona ist Papst Leo am Mittwoch in einer traditionsreichen spanischen Benediktinerabtei eingekehrt, an dem auf einem Berg gelegenen Marienwallfahrtsort Unsere liebe Frau von Montserrat betete er mit Benediktinern den Rosenkranz und rief zu Geschwisterlichkeit und Gewaltlosigkeit auf.
6: Deo vos salve Maria, plena de gracia, el Señor es amb vos.
7: Beim Rosenkranzgebet in der historischen Kirche vertraute der Papst seinen Dienst und das Wirken der ganzen Kirche der schwarzen Madonna an, in einer Welt, die nach Gerechtigkeit und Frieden schreit, wie er formulierte.
8: Que clama demandant justicia y pau.
7: Die Verehrung der Madonna von Montserrat, auch Mare de Deu und im Volksmund liebevoll La Moreneta genannt, hat eine lange Tradition. Der bekannte Wallfahrtsort und seine Geschichte erzählen von Frömmigkeit, Dankbarkeit und Hoffnung, so der Papst, der auch die Leiden der christlichen Märtyrer erwähnte, die im Umfeld des Klosters während des Spanischen Bürgerkriegs ihr Leben ließen. Die Benediktinerabtei Montserrat gilt als Ort der Bewahrung des Erbes der katalanischen Sprache und Kultur durch die Jahrhunderte.
8: Porque Maria, Mare de Deu, es fundamental en la vida de todo cristiano.
7: Die Gottesmutter Maria sei für das Leben jedes Christen von grundlegender Bedeutung und wecke die edelsten Gefühle eines Menschen, so Leo der 14. Er griff Worte von Papst Franziskus auf, der 2023 die schwarze Madonna in der Marienwallfahrtsstätte ehrte. Tatsächlich bewirke die Gottesmutter in uns tiefgehende Bekehrungen. Das habe sich auch beim heiligen Ignatius von Loyola gezeigt, der im Wallfahrtsort Montserrat im Gebet vor der Jungfrau seine Waffen als Ritter ablegte und ein neues Leben im Dienst Christi begann. Leo der 14. lud dazu ein, Mariens Beispiel zu folgen. Sie lehre uns, unser Herz nach den Maßstäben des Evangeliums zu bilden, auf Christi Stimme zu hören und uns von ihm verwandeln zu lassen. Dieser Weg der Nächstenliebe sei entschieden gewaltlos, so der Papst, ja, er halte verborgener Gewalt den Spiegel vor. Jesus weist uns den Weg der Barmherzigkeit, der Versöhnung, der Wahrheit und der Güte. Gleichzeitig entlarvt er die Gewalt, die sich in unseren Worten und Haltungen verbergen kann. Erniedrigende Kritik, zerstörerische Verurteilung und spaltende Aggressivität. Diese verborgene Gewalt tarnt sich oft als eine Art Rüstung, mit der wir versuchen, unsere Wunden, unsere Ängste oder das Leid zu verdecken, das uns durch Ungerechtigkeiten zugefügt wurde. Die Maria von Montserrat mit dem wehrlosen Jesuskind auf ihrem Schoß lädt uns ein, einander zu lieben, so Papst Leo. Legen wir heute zu ihren Füßen die Rüstungen nieder, die unser Herz nach und nach verhärtet haben. Damit rief er zu Friedfertigkeit und Geschwisterlichkeit auf. Maria möge uns ausschließlich mit den Waffen Gottes rüsten, fuhr der Papst fort. Und er flocht die Worte des heiligen Paulus ein, steht also da, eure Hüften umgürtet mit Wahrheit, angetan mit dem Brustpanzer der Gerechtigkeit, die Schuhe beschuht mit der Bereitschaft für das Evangelium des Friedens. Leo der 14. war, bevor er Papst wurde, lange Zeit als Missionar in Peru tätig. Daran erinnerte er in freien Worten nun in Barcelona. Mit großer Rührung habe ich an meine Jahre als Pfarrer der Pfarrei Santa Maria de Montserrat in Trujillo in Peru zurückgedacht. Die Morineta hat mich immer begleitet. Danke, Katalonien, für euren Glauben.
8: Gracias a la comunidad de fe.
7: Vor dem Rosenkranzgebet fuhr der Papst unter Glockengeläut auf den Vorplatz der Basilika, wo er vom Abt des Klosters, dem Ortsbischof und rund 1000 Kindern begrüßt wurde. Das Benediktinerkloster ist Wirkungsstätte eines der ältesten Knabenchöre Europas, der die Gebetsfeier musikalisch untermalte. Nach dem Rosenkranz wandte sich der Papst vom Balkon aus mit spontanen Worten an die Versammelten auf dem Vorplatz der Basilika und spendete seinen Segen. Stefan Kempis, Radio Vatikan.
1: An diesem Mittwochabend ist Papst Leo XIV. Bei der Sagrada Familia in Barcelona. Er besucht dort zum 100. Todestag des Architekten Antoni Gaudí zunächst dessen Grab in der Krypta der Basilika. Anschließend feiert er die Heilige Messe in der berühmten Basilika Sagrada Familia, das wohl bekannteste Werk Gaudís. Mehr dazu in den kommenden Sendungen. Gaudí wusste sehr genau, dass dieser Tempel nicht sein Werk war, sondern Gottes Werk, sagt uns der Rektor der weltberühmten Kirche, Josep Maria Turull.
9: Der Besuch in der Sagrada Familia gehört zu den wichtigsten Stationen der Papstreise nach Spanien. Mehr noch, sie ist deren Anlass. Antoni Gaudí, für den ein Seligsprechungsverfahren im Gang ist, hat mit dieser Kirche nicht nur ein einzigartiges, sondern sein Lebenswerk hinterlassen. Der Rektor sieht in der Sagrada Familia weit mehr als ein architektonisches Denkmal. Für ihn erklärt die Kirche, weshalb Gaudís Werk bis heute Millionen Menschen anzieht. Und er verweist auf den historischen Besuch des Vorvorgängers von Papst Leo in dieser Kirche.
10: Seguro que si en el 2010 el Papa Benedicto XVI.
9: Als Papst Benedikt XVI. Im Jahr 2010 die Sagrada Familia weihte, tat er das, weil er verstand, dass die Sagrada Familia ein Meisterwerk dessen ist, was wir traditionell den Weg der Schönheit nennen, den Weg zu Gott. Genau das erleben wir hier jeden Tag. Wenn die Menschen die Kirche zum ersten Mal von außen sehen und zum ersten Mal eintreten, öffnen sie vor Bewunderung den Mund. Und dann merken wir, dass sie nach dem Mund auch das Herz öffnen für Gott, den Urheber all dieser Schönheit. Turull erzählt von einem jungen Priester, der mehrfach mit atheistischen und agnostischen Freunden in die Kirche gekommen sei und jung starb. Die Besucher hätten zunächst ihre Vorurteile verloren. Danach habe das sakrale Bauwerk selbst gesprochen. Das Einzige, was man tun musste, war, die Sagrada Familia sprechen zu lassen, denn sie ist eine ganze Katechese aus Stein. Wie Papst Benedikt sagte, ist sie eine Bibel aus Stein. Das Motto der Papstreise lautet, erhebt eure Augen. Für Turull passt es zu Gaudís Verständnis seines Werkes. Gaudí wusste sehr genau, dass dieser Tempel nicht sein Werk war, sondern Gottes Werk und dass er für Gott bestimmt war. Sein Ziel war, dass die Menschen mehr Lust bekommen, den Glauben kreativ, freudig, friedvoll und friedenstiftend zu leben. Das ist die große Botschaft, diese Offenheit für die Schönheit und diese Fähigkeit, Glauben mit Leben, Arbeit und Kunst zu verbinden. All das darf nicht getrennt werden, sondern nährt sich gegenseitig. Wenn Papst Leo in die Kirche kommt, wird der sichtbarste Teil seines Besuchs die Einweihung des sogenannten Jesusturms sein. Er ist einer von 18 Türmen, mit gut 175 Metern der höchste. Sein Kreuz soll nach Gaudís Vorstellung den Blick der Menschen lenken. Gaudí wollte, dass wir ganz natürlich den Blick nach oben zum Kreuz Jesu Christi erheben, damit diese äußere Handlung einer inneren Handlung entspricht, unser Leben zu Jesus Christus zu erheben und fähig zu werden, diese ganze Welt zu Gott zu erheben. Jesus sagt selbst, dass er das Licht der Welt ist. Deshalb sah Gaudí vor, dass aus den vier Armen dieses Jesusturms ein Licht ausgeht, das allen, die ihn betrachten, diese Wirklichkeit zeigt. Jesus ist das Licht der Welt. Für Radio Vatikan, Christine Seuss.
1: und ein Rückblick auf den vierten Tag seiner apostolischen Reise nach Spanien. Da ist Papst Leo XIV. Am Dienstagabend im Olympiastadion Luis Campanis in Barcelona mit zahlreichen Gläubigen zu einer Gebetsvigil zusammengetroffen. In einer Dialogrunde antwortete er auf Fragen junger Erwachsener, die von persönlichen Krisen, dem Druck der modernen Gesellschaft und schweren familiären Traumata berichteten.
11: In dem Namen des Vaters, in dem Film, in dem Spirit Sant, la pausi che ambos altres.
1: Leo XIV. Ging nicht nur auf die persönlichen Anliegen der jungen Menschen ein, sondern kritisierte strukturelle Missstände in der modernen Leistungsgesellschaft und rief zu einem offeneren Umgang mit mentalen und psychischen Krankheiten auf. Ein junger Katalane schilderte zu Beginn seine Erfahrung einer tiefen inneren Leere, die er trotz des gesellschaftlichen Drangs nach Erfolg und Selbstdarstellung empfunden habe, bevor er zum christlichen Glauben fand und an Ostern dieses Jahres die Taufe empfangen hat.
12: Em dic Ferran, soc de la parròquia de la Sagrada Família i he vingut a portar un breu testimoni.
1: Papst Leo XIV. Betonte in seiner Antwort, dass die in modernen Gesellschaften verbreitete Fokussierung auf Gewinn, Leistung und das eigene Image wie ein Betäubungsmittel wirke, welche das menschliche Bewusstsein einschläfere.
13: Numerosos jóvenes y adultos están redescubriendo la fe cristiana.
1: Er rief dazu auf, eine gesunde innere Unruhe zu pflegen. Wer lerne, innezuhalten, entwickle ein kritisches Denken gegenüber einem Gesellschaftssystem, das den Menschen nicht in den Mittelpunkt stellt und dadurch existenzielle Ungerechtigkeit sowie Armut hervorruft. Der Glaube und die Spiritualität müssen genau in dieser realen Welt gelebt werden, in dem Momente der Stille bewahrt und die Wege gemeinsam mit anderen beschritten werden.
14: In einem Mund, on escriben les cosas, ya aspectes de la vida que remanen callats, am vergonya.
1: Ein weiterer Schwerpunkt des Abends lag auf dem Thema der mentalen Gesundheit. Eine junge Frau berichtete von ihrem jahrelangen, stillen Kampf gegen schwere Depressionen und einem Suizidversuch. Papst Leo XIV. Erklärte daraufhin, dass die psychische Gesundheit in fortschrittlichen Gesellschaften zunehmend bedroht sei. Dies sei ein deutliches Zeichen dafür, dass eine bestimmte Vorstellung von Wachstum die Menschen extremen Erwartungen und Spannungen aussetzt, das innere Gleichgewicht gefährde.
13: Alla malattia silenziosa che è la depressione.
1: Die biblische Erzählung des Nikodemus stand im Mittelpunkt seiner Predigt.
13: Però Nicodem también ens parla del cammino della fede.
1: Der Pontifex zog Parallelen zwischen dem nächtlichen Suchen der Gläubigen und den fundamentalen Sehnsüchten der Menschheit nach Wahrheit, Liebe und einem tragfähigen Sinn im Leben. Und damit endet diese Sendung. An diesem Donnerstag reist Papst Leo auf die Kanarischen Inseln weiter, wo besonders viele Bootsmigranten aus Afrika anlanden. Auf Gran Canaria und Teneriffa trifft er Geflüchtete und Engagierte von Caritas und weiteren Organisationen. Nach einer Messe am Hafen der Insel Teneriffa reist er am Freitagabend zurück nach Rom. Und noch ein Überblick zu unseren Live-Übertragungen. An diesem Mittwoch ab 18.50 Uhr der Besuch in der Krypta und am Grab Gaudis. Ab 19.20 Uhr die heilige Messe in der Basilika Sagrada Familia und die Weihe des Christusturms. Am Donnerstag dann ab 12.30 Uhr die Begegnung mit Vertretern der Aufnahmezentren für Migranten im Hafen von Arguineguín auf den Kanarischen Inseln. Ab 14.20 Uhr die Begegnung mit Bischöfen, Priestern, Diakonen, Ordensleuten, Seminaristen und pastoralen Mitarbeitern in der Kathedrale St. Anna, ebenfalls auf den Kanarischen Inseln. 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Aus dem Studio in Rom verabschiedet sich Mario Galgano. 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

Laudetur Jesus Christus, herzlich willkommen, liebe Zuschauer, liebe Hörer, zu dieser Live-Übertragung von Radio Vatikan für Vatikan Media. Papst Leo XIV. Hält sich seit Samstag in Spanien auf. Für ihn ist es die vierte Auslandsreise und der erste offizielle Besuch in einem EU-Land außerhalb Italiens.

heutigen 10. Juni jährt sich auch der 100. Todestag von Antoni Gaudí, Baumeister dieses einzigartigen Wahrzeichens Barcelonas. Geweiht hat das Gotteshaus ja am 7. November 2010 unser Papst Benedikt XVI. Und dabei hatte die Kirche auch in den Rang einer Basilika Minor erhoben. Wir sehen hier Papst Leo, wir sind schon zugeschaltet. Er ist auf den Straßen Barcelonas unterwegs zur Sagrada Familia. Und vom offenen Papamobil aus grüßt er die Menschen, die zahlreich die Straßen säumen und ihm zuwinken. Papst Leo hat heute schon 3 offizielle Termine absolviert. Er hat am Vormittag eine Strafvollzugsanstalt besucht, in der Abtei Unsere Liebe Frau von Montserrat ein Rosenkranzgebet geleitet und am Nachmittag in der Kirche Sant'Agosti Vertreter diözesaner Wohltätigkeits- und Sozialeinrichtungen getroffen. Ja, und wir sind nun mit dabei, wenn der Papst das Grab von Antoni Gaudí in der Krypta der Sagrada Familia besuchen wird. Am Mikrofon begrüßt Sie sehr herzlich Silvia Kritzenberger. Mein Gruß geht an alle, die über unsere Partnersender heute mit dabei sind. Unsere Freunde von EWTN und KTV, das Kölner Domradio, Radio Horeb, Nova Radio Bern und die Radio Maria Familie. Ja, und ganz herzlich heiße ich natürlich auch alle willkommen, die über unsere Website, Facebook-Apps und YouTube zugeschaltet sind. Ja, ihre einzigartige Silhouette ist bereits aus weiter Ferne zu sehen. Die Sagrada Familia, Meisterwerk des Architekten Antoni Gaudí, hat Barcelona weltweit berühmt gemacht. Jahr für Jahr kommen mehr als 5 Millionen Menschen hierher. Mit dem Bau der Kirche wurde 1882 begonnen. Ihr Baumeister, der katalanische Architekt Antoni Gaudí, starb nach 43 Jahren Arbeit infolge eines Verkehrsunfalls. Gaudí war am 7. Juni 1926 in der Nähe seines Gotteshauses von einer Straßenbahn überfahren worden. Wie jeden Morgen war er nach dem Besuch der Messe im Oratorium des heiligen Philipp Neri auf dem Weg zur Baustelle der Sagrada Familia. Man erkannte den Star-Architekten nicht und brachte ihn ins Armenspital Santa Creu, wo er 3 Tage später starb. Er wurde 74 Jahre alt und hat, wie gesagt, 43 Jahre seines Schaffens dem Bau der Sagrada Familia gewidmet. Mit Zustimmung von Papst Pius XI. Wurde er in der Krypta seiner unvollendeten Kirche bestattet. Das Seligsprechungsverfahren wurde im Jahr 2000 auf Betreiben des Erzbischofs von Barcelona, Kardinal Ricardo Maria Carles, begonnen. Der ursprüngliche Plan, die Sagrada Familia zum 100. Todestag Gaudís fertigzustellen, konnte nicht eingehalten werden. Die Kirche wird nach Gaudís Plänen weitergebaut, nur finanziert durch Spenden und Eintrittsgelder. Die komplette Fertigstellung des Gotteshauses soll in den 2030er Jahren erfolgen. Ja, und nun wird Papst Leo die Krypta der Sagrada Familia besuchen, in der Gaudí seine letzte Ruhestätte gefunden hat. Die Vollendung der Krypta hat Gaudí übrigens noch selbst miterlebt.

Ja, das Papamobil bahnt sich weiter den Weg durch die Straßen Barcelonas zur Sagrada Familia. Seit 2025 darf der katalanische Architekt Gaudí ja offiziell als Diener Gottes bezeichnet werden. Seine Seligsprechung kann also jederzeit erfolgen. Der von Antoni Gaudí erbaute Teil der Sagrada Familia wurde 2005 von der UNESCO zum Weltkulturerbe erklärt. Die Idee, im damaligen Vorort Aixample eine der Heiligen Familie gewidmete Sühnekirche zu errichten, stammte von dem Buchhändler Josep Maria Boccabella, der sich vom Priester Josep Manyayet y Vives, der am 16. Mai 2004 heilig gesprochen wurde, inspirieren ließ. Y Vives war der Gründer der Kongregationen, der Söhne und der Missionarinnen der Heiligen Familie. Am 19. März 1882, dem liturgischen Gedenktag des heiligen Josef, wurde der Grundstein gelegt. Der Entwurf wurde zunächst einem anderen Architekten, Francesc de Paula Vilar, anvertraut, ging dann aber Ende 1883 an Gaudí über. Gaudí widmete dem Projekt, wie gesagt, 43 Jahre seines Lebens. Und wir sehen hier schon das spanische Königspaar, König Felipe VI. Und Königin Letizia sind schon bei der Sagrada Familia angekommen und werden hier nun gleich Papst Leo in Empfang nehmen. Ja, Gaudís Vision basiert auf zwei tragenden Konzepten: der christlichen Lehre und der Beobachtung der Natur. Für Gaudí war die Natur eindeutig mit der Religion verbunden, da sie ein Werk Gottes ist. Aus diesem Grund weisen viele der Räume organische Formen auf oder sind von natürlichen Elementen inspiriert, wie beispielsweise das Mittelschiff und die dazugehörigen Säulen, die einen üppigen, von Bäumen bevölkerten Wald darstellen. Auch das Licht ist ein grundlegendes Element in der Basilika, da es nicht nur der Beleuchtung dient, sondern auch bedeutungsvolle Räume schafft. Eines der besten Beispiele ist die Beleuchtung der verschiedenen Portale. Im Geburtsportal beispielsweise fällt das Sonnenlicht bei Tagesanbruch ein und symbolisiert die Geburt. Im Gegensatz dazu geht die Sonne im Passionsportal unter und symbolisiert den Tod. Die Sonne scheint den ganzen Tag über auf die Fassade der Herrlichkeit, beleuchtet das Kirchenschiff vollständig und symbolisiert so die Auferstehung. Nach dem tragischen Tod Gaudís am 10. Juni 1926 übernahm sein Schüler Domènec Sugranès den Bau bis 1938. Während des Spanischen Bürgerkriegs brach in der Krypta ein Feuer aus, das auch die provisorischen Schulen und das Atelier erfasste, in dem alle von Gaudí hinterlassenen Entwürfe und Modelle aufbewahrt wurden, damit andere seine Arbeit vollenden konnten. Die 18 Türme der Sagrada Familia sind zu wahren Ikonen Barcelonas geworden. Es handelt sich um vier verschiedene Gruppen: die Türme der Apostel, die Türme der Evangelisten, den Turm der Jungfrau Maria und den Turm Jesu Christi. Die Höhe der den 12 Aposteln gewidmeten Türme liegt zwischen 112 und 98 Metern, je nachdem, ob sie im zentralen Teil der Komposition oder an den Seiten der Geburtsfassade und der Passionsfassade stehen.
Die vier Türme, die den großen Christusturm umgeben, sind jeweils 135 Meter hoch. Sie wurden zu Ehren der Evangelisten Markus, Lukas, Matthäus und Johannes errichtet und weisen an ihrer Spitze repräsentative Symbole auf: einen Löwen, einen Stier, einen Engel und einen Adler. Der Turm zu Ehren der Jungfrau Maria überragt die Türme der Evangelisten um 3 Meter und erreicht eine Gesamthöhe von 138 Metern. Das Beeindruckendste an dem Bauwerk ist das Element, das es krönt. Ein 12-zackiger Stern, der jede Nacht in einem intensiven weißen Licht erstrahlt und kilometerweit sichtbar ist. Der Christusturm ist der wahre Protagonist von Gaudis Projekt. 172,5 Meter aus Stein, die das Gebäude zum höchsten in Barcelona und zur höchsten Kirche der Welt machen. Gaudi wählte diese Höhe, damit der Turm einen halben Meter unterhalb des Gipfels des Montjuïc-Berges blieb, da er der Ansicht war, dass das Werk des Menschen das Werk Gottes nicht übertreffen dürfe. Auf der Spitze des Turms, des Jesusturms, befindet sich ein etwa 13 Meter breites Kreuz aus Glas und weiß glasierter Keramik. Ja, Gaudí hat seine besondere Berufung mit außergewöhnlichem Glauben gelebt. Seine Berufung bezog sich nicht bloß auf die Kunst, sondern zielte darauf ab, die Herrlichkeit Gottes zu vermitteln. Bei seinen Zeitgenossen konnte Gaudí nicht immer auf Verständnis zählen. Picasso machte sich oft lustig über ihn, da die geistige Veranlagung der beiden Künstler kaum unterschiedlicher hätte sein können. Einmal hatten ein paar Mäuse einen Panettone, der auf Picassos Tisch stand, übel zerfressen. "Das ist Gaudís Modell", lautete sein Kommentar. Salvador Dalí war bekanntlich ein Bewunderer Gaudís. Allerdings vor allem wegen dessen, wie er es nannte, schlechtem kreativen Geschmack. Gaudí wollte die Herrlichkeit und Heiligkeit Gottes sichtbar machen. Und in diesem Bestreben beschränkte er sich keineswegs auf das, was man üblicherweise als sakrale Kunst bezeichnet. Wie alle großen Künstler machte er keinen strikten Unterschied zwischen seinen sakralen und profanen Werken. Die Ornamentik der von ihm entworfenen Wohnhäuser dient ebenso der Vermittlung der Großartigkeit des alltäglichen Lebens wie die ungewöhnlichen Formen seiner Kirchen. Für die Verzierung der Gebäude verwendete er nicht selten Abfall, zerbrochene Materialreste und wollte mit dieser Vielfalt an Farben und Materialien die bunte Schönheit der geschaffenen Wirklichkeit zeigen. Gaudí hat einmal gesagt: "Das Sehen ist nicht der wichtigste der Sinne. Es ist der Sinn der Herrlichkeit." Der heilige Paulus sagt, dass Herrlichkeit die Anschauung Gottes ist. Es ist der Sinn für Raum, für Form und für Licht. Das Gehör ist nicht so vollkommen, denn es benötigt Zeit, während das Sehen die Unendlichkeit ist. Es nimmt wahr, was ist, ebenso wie das, was nicht ist. Zu Beginn seiner Karriere erhielt Gaudí in Barcelona viele Aufträge von Vertretern der Großbourgeoisie und der Politik. Mit der Zeit wandte er sich jedoch vom künstlerischen Modernismus ab und gab nach 1914 alle seine Arbeiten auf.
sogar die Renovierung der Kathedrale von Mallorca. Von da an widmete er seine ganze Kraft der Sagrada Familia, deren Grundstein 1882 gelegt worden war und für deren Bau Gaudí ab 1883 verantwortlich war.

Auch sein christlicher Glaube wandelte sich allmählich. Es ist wahrscheinlich nur eine Legende, dass er in seiner Jugend von leidenschaftlichem Antiklerikalismus getrieben war. Wahrscheinlicher ist, dass er dem Christentum eher gleichgültig gegenüberstand. Der Dichter und Priester Jacint Verdaguer i Santaló, einer der Gründerväter der modernen katalanischen Literatur, hatte einen so großen Einfluss auf ihn, dass er 1894 die Fastenzeit ganz radikal ernst nahm und nur das Eingreifen von Josep Torras i Bages, dem späteren Bischof von Vic, ihn vor dem Tod bewahrte. Von da an wurde sein Glaube reifer und gelassener. Gleichzeitig blieb in Gaudí immer etwas vom heiligen Narren erhalten. Er vernachlässigte sein Äußeres, trug selbst entworfene Schuhe. Und als er vor fast genau 100 Jahren, am 7. Juni 1926, von der Straßenbahn überfahren wurde, wollte man ihm zunächst nicht helfen, weil man ihn für einen Landstreicher hielt. Ende Juli 1909 setzten die Tage der tragischen Wochen, der tragischen Woche Settimana Tragica, die Zusammenstöße zwischen Armee und Aufständischen und vor allem die Manifestationen antiklerikaler Stimmung Gaudí schwer zu. Die Ereignisse der Woche verfolgten Gaudí noch viele Jahre lang. Alles, was er danach schuf, entstand im katholischen Geist, irgendwie Wiedergutmachung zu leisten. Mit diesem Anspruch steht auch der Bau der Sagrada Familia in Verbindung. Gaudí kannte die Geschichte der mittelalterlichen Kathedralen sehr gut, und es hätte ihn keineswegs gestört, dass das Bauwerk nach fast anderthalb Jahrhunderten immer noch nicht vollständig fertiggestellt ist. Mein Auftraggeber hat es nicht eilig, pflegte er zu sagen. Die vertikale Ausdehnung der Kathedrale ist ein einziges Streben nach göttlicher Herrlichkeit. Und zwar ausdrücklich nach der Herrlichkeit der Dreifaltigkeit, die Gaudí auch durch architektonisch-geometrische Lösungen, zum Beispiel durch die Verwendung hyperbolischer Paraboloide, darstellen wollte. Die Türme verweisen auf das Absolute des Lichts und auf den, der das Licht, die Erhabenheit und die Schönheit selbst ist. Über sich selbst hat Gaudí einmal gesagt: Man kann Menschen in zwei Typen einteilen. Menschen der Worte und Menschen der Tat. Die ersten sprechen, die zweiten handeln. Ich gehöre zur zweiten Gruppe. Mir fehlen die Mittel, mich angemessen auszudrücken. Ich wäre nicht in der Lage, jemandem meine künstlerischen Konzepte zu erklären. Ich habe sie noch nicht konkretisiert. Ich hatte nie Zeit, darüber nachzudenken. Meine Zeit habe ich immer mit meiner Arbeit verbracht.

0: Ja, und 2025 hat das Dikasterium für die Heiligsprechung und Seligsprechungen dem Künstler den heroischen Tugendgrad zuerkannt. Damit wird Gaudí ein vorbildliches Leben der christlichen Tugenden bestätigt, eine notwendige Vorstufe für eine Seligsprechung. Er trägt nun den Titel Ehrwürdiger Diener Gottes. Gaudís Hauptwerk ist, wie gesagt, die Basilika Sagrada Familia in Barcelona, die bis heute nicht fertiggestellt ist. Als Architekt war Gaudí unter anderem für den Bau des Theresianerinnenstifts in Barcelona und des Bischofspalasts in Astorga verantwortlich. Ab 1914 widmete sich Gaudí ausschließlich dem Bau der Sagrada Familie. Ja, wir sehen hier die Sagrada Familia mitten in Barcelona mit dem mehr als 172 Meter hohen Christusturm, den Papst Leo heute segnen wird. Die Weihe der Sagrada Familia hat, wie gesagt, 2010 Papst Benedikt vorgenommen. Papst Leo ist noch im offenen Papamobil auf den Straßen Barcelonas unterwegs. Das spanische Königspaar ist schon vor einer Weile angekommen und wartet vor dem Gotteshaus auf Papst Leo. Ja, noch ein paar Worte zu Antoni Gaudí, der 1852 geborene Künstler, stammte aus der katalanischen Stadt Reus, hat aber in Barcelona seine maßgeblichen Werke hinterlassen. Dazu zählen der Park Güell und Wohnhäuser wie die Casa Mila und sein unvollendetes Hauptwerk Sagrada Familia. Charakteristisch für Gaudí ist der Modernisme, die katalanische Version des Jugendstils. Schon in sehr jungen Jahren lernte Gaudí in der Kupferschmiedewerkstatt seines Vaters Volumen und Formen kennen. Seine Kindheit war durch eine rheumatische Erkrankung geprägt, da er dadurch nicht mit anderen Kindern spielen konnte, sondern stattdessen die Natur beobachtete, lässt sich daraus sein späterer naturgeprägter Architekturstil erklären. Papst Leo ist nun vor der Sagrada Familia angekommen. Er steigt aus dem Papamobil und wird begrüßt von König Felipe dem Sechsten und Königin Letizia. Die weiß gekleidet ist ein Privileg katholischer Königshäuser. Der Gaudí heiratete nie, sondern entschied sich nach dem Scheitern von Heiratsabsichten mit einer Frau, in die er sich verliebt hatte, für ein asketisches Leben als zölibatärer Laie. Von 1906 bis Ende 1925 lebte er in einem Haus im Parque Güell, das seit 1963 als Casa Museo Gaudí an ihn erinnert. Im Jahr 1883 erhielt er den Auftrag, die Arbeiten am gerade begonnenen Bau der Sagrada Familia fortzusetzen. Während der 43 Jahre, in denen er daran arbeitete, und in den letzten 10 Jahren seines Lebens, in denen er sich ausschließlich diesem Projekt widmete, stellte er seine Kunst und seine ganze Energie in den Dienst der Ehre Gottes.
1: ¿Cómo estás? ¿Cómo te llamas?
2: Me llamo Valentina.
1: Valentina.
2: Sí,
1: Bien. Sí, sí.
2: Aquí estoy con el rey, la reina, si quieres saludar
3: Hola,
2: también.
3: Valentina.
1: Hola.
3: Encantado de saludarte.
4: ¿Cómo estás, Valentina?
1: ¿Quién
4: encantada.
1: Es usted?
4: Yo soy la reina, encantada.
1: Ah, encantada, su majestad.
4: Encantada, Valentina, ¿cómo estás?
1: Muy bien.
4: Pues
1: muy bien.
2: ¿Qué nos cuentas hoy?
4: Cuéntanos.
5: Vamos a explicarles la maqueta
1: de la Torre de Jesús.
2: De la Torre, ya.
0: Ja, Papst Leo wird nun von einem kleinen Mädchen begrüßt, der kleinen Valentina.
1: Como pueden ver, aquí abajo hay unas ventanas en forma triangular y hay 12 alrededor de toda la torre. Más arriba de las ventanas.
0: Das, was wir jetzt hier sehen, ist eine besonders berührende Geste. Dieses blinde Mädchen leitet nämlich nun symbolisch den Segnungsritus für den Turm ein. Sie berührt den Turm mit ihren Händen und beschreibt dem Papst, was sie mit ihren Händen fühlen, also sozusagen mit ihren Händen sehen kann. Sie wird also die Erste sein, die Staunen empfindet. Diese Initiative von starkem symbolischen Wert wurde gemeinsam mit dem Verein ONCE ins Leben gerufen, der größten Organisation Spaniens, die sich um Blinde kümmert und mit der Sagrada Familia an Projekten zur Barrierefreiheit des Kunstwerks auch für Menschen mit Behinderung zusammenarbeitet. Denn das Betreten dieses Gotteshauses ist ja in der Tat eine multisensorische Reise, eine Art Rückkehr dazu, sich lebendig, beweglich und fähig zu fühlen, Schwellen zu überschreiten und zum Ursprung zurückzukehren. Das war es, was den katalanischen Architekten Gaudí antrieb, der davon überzeugt war, dass hierin die Originalität eines Künstlers liege. Sich ständig dem Ursprung Gott anzunähern. Eine Nähe, die nicht von den Menschen entfernt, sondern im Gegenteil die Verbindung zu ihnen stärkt.
1: Y Gaudí lo diseñó para que la luz se filtrara con el contorno de los marcos que podemos ver aquí. La torre, que hasta entonces había tenido 4 costados, ahora pasa a tener 8 lados. Como pueden ver, miren.
0: Ja, Valentina berührt den Turm, wie gesagt, mit ihren Händen und beschreibt, was sie fühlen kann. Den oberen Teil aus Glas. Und nun kann sie das Kreuz fühlen und beschreibt es. Papst Leo, das Kreuz, das zum Himmel emporragt. Ja, Valentina beschreibt Papst Leo die Struktur des Kreuzes mit den achteckigen Armen.
1: Para que se pudieran ver las vistas de la ciudad desde estas ventanas. Y también cuando vamos llegando, sí, se puede subir aquí.
0: Ja, noch ein paar Worte zu Gaudí. Er war ein Verehrer der Mutter Gottes und des heiligen Josef, der Engel und der Heiligen. Er hatte den Wunsch geäußert, in einem Krankenhaus unter den Armen zu sterben. Und so geschah es auch, als er von einer Straßenbahn überfahren wurde. Da man ihn nicht erkannte, wurde er ins Krankenhaus des Heiligen Kreuzes gebracht, wo er am 10. Juni 1926 starb. Seine letzten Worte lauteten: Amen, mein Gott, mein Gott. Sein Grab befindet sich in der Krypta der Sagrada Familia. 1992 begann sein Seligsprechungsprozess.
1: Gaudí pensó que podría salir una luz en forma de rayo.
0: Papst Leo hat übrigens bei seinem Barcelona-Besuch ein besonderes Geschenk erhalten, einen Hirtenstab im Stil des vor 100 Jahren gestorbenen Star-Architekten, Antoni Gaudí.
1: empieza desde el núcleo, tiene 8 lados, después tiene 4, tiene los miradores, pero como pueden apreciar, no se divide en 4 partes, sino que es una pirámide de 4 lados perfecta.
0: Valentina beschreibt weiter sehr detailliert den Turm und vorhin hat sie gesagt, dass der Christusturm über die Stadt wacht, über die Menschen Barcelonas wacht.
1: Me gustaría decirles que agradezco muchísimo a la ONCE y a la Sagrada Familia por haber trabajado de forma conjunta y haber hecho posible la realización de esta maqueta que
0: Valentina dankt nun dem Verein ONCE, der sich um Blinde kümmert.
1: En su santidad, este es un dibujo de la torre que dibujé. Este es un dibujo de la torre, la dibujé el primer día que la vi. Así es como yo la entiendo, a través del tacto.
2: Muchísimas gracias.
4: Muy bien,
2: muy bonito.
0: Und Valentina hat Papst Leo nun ein Bild des Turms überreicht, das sie selbst gemalt hat.
1: Muchas gracias.
0: Papst Leo hat Valentina nun einen Rosenkranz geschenkt.
1: Para que también podáis conocer y podamos conocer cómo las personas podemos tener imágenes mentales a través del tacto sobre las cosas.
4: Así es.
2: Muy bien.
1: Porque como ya habéis visto, me he hecho una imagen de cómo es la torre.
2: Muy bien.
1: Tocándola.
2: Lo describes mejor que nosotros. Muchas gracias.
1: Adiós.
0: Valentina hat Papst Leo nun erklärt, dass sie diese Bilder im Geiste sieht, die man natürlich mit den Augen sehr viel besser sehen kann, aber sie ist in der Lage, auch mit den Händen durch ihre Berührungen für sich selber geistige Bilder zu schaffen und hat Papst Leo eben den Turm, den Christusturm sehr detailliert beschrieben. Papst Leo begrüßt nun auch noch einige der Anwesenden hier in der Sagrada Familia.

Ja, und Valentina hat uns eben gezeigt, dass auch wenn man nicht sehen kann, man trotzdem die Schönheit, in den Genuss der Schönheit dieses einzigartigen Ortes kommen kann. Ja, die Sagrada Familia ist, wie gesagt, noch nicht fertiggestellt, aber die Fertigstellung der Krypta hat Gaudi noch selbst miterlebt. Und wir sehen nun hier Papst Leo, der hinuntersteigt zur Krypta, neben ihm sein peruanischer Privatsekretär und Kardinal Juan José Omella, der Erzbischof von Barcelona. Die Krypta bildet das tiefe Herzstück dieser Basilika. Sie befindet sich genau unterhalb des Hauptaltars auf einer tieferen Ebene. Diese unterirdische Kirche umfasst 7 Kapellen, jeweils dem heiligen Josef, dem heiligen Herzen, der unbefleckten Empfängnis, dem heiligen Joachim, der heiligen Anna, dem heiligen Johannes, der heiligen Elisabeth und dem heiligen Zacharias geweiht sind. Die 7 Kapellen sind halbkreisförmig angeordnet. Ihnen gegenüber liegen weitere 5 Kapellen in einer geraden Linie. Die mittlere ist der Heiligen Familie gewidmet. Dort befindet sich der Altar, über dem ein Flachrelief der Heiligen Familie thront. Gaudis letzte Ruhestätte befindet sich in der Kapelle unserer lieben Frau vom Karmel. Umsäumt wird die Krypta von einem römischen Mosaik, auf dem Weinreben und Kornähren, Symbole der Eucharistie, dargestellt sind. Das Weihwasserbecken besteht aus großen Muscheln von den Philippinen, die der Marquis von Comillas gestiftet hat. Die darüberliegende Kuppel zeigt Mariä Verkündigung. Einige der Kronleuchter, die wir hier sehen, wurden übrigens noch von Gaudí selbst handgefertigt. Ja, neben Papst Leo sehen wir den Rektor der Sagrada Familia, Josep Maria Turull. Er erklärt Papst Leo den Aufbau dieser Krypta mit ihren 7 Kapellen. Papst Leo ist nun vor dem Allerheiligsten niedergekniet zum stillen Gebet.

Ja, und dieser Besuch in der Krypta, in der Gaudí seine letzte Ruhestätte gefunden hat, ist natürlich auch eine Art und Weise, das bleibende Vermächtnis dieses Architekten zu würdigen.

Papst Leo befindet sich nun vor dem Grab Antoni Gaudis. Auch hier hält er ein stilles Gebet. Gaudi starb, wie gesagt, am 7. Juni 1926 in der Nähe seines Gotteshauses bei einem Verkehrsunfall. Er wurde von einer Straßenbahn überfahren und starb 3 Tage später. Ein Gebet am Grab Gaudis hat es übrigens bei den Besuchen von Papst Johannes Paul II. Und Benedikt XVI. Nicht gegeben. Wir sehen hier den Grabstein von Antoni Gaudí.

Ja, in einem kürzlichen Interview hat auch der Postulator des im Prozess der Seligsprechung befindlichen Schöpfers der Sagrada Familia dessen geistliche Motive hervorgehoben. Er hat gesagt, dass Gaudí, dass im Mittelpunkt des kirchlichen Verfahrens nicht nur das architektonische Werk, sondern vor allem das persönliche Leben Gaudís stehe. Bereits kurz nach Gaudís Tod 1926 hat es erste Stimmen gegeben, die von dessen Heiligkeit gesprochen hätten. Als herausragende Tugend Gaudís nannte der Postulator die freiwillig gelebte Armut. Ja, und mit diesen Bildern aus der Sagrada Familia endet diese Live-Übertragung. Wir übertragen jetzt gleich im Anschluss die Gedenkmesse zum 100. Todestag von Antoni Gaudí aus der Basilika Sagrada Familia mit anschließender Segnung des Christusturms. An dieser Stelle möchte ich noch auf unseren kostenlosen Newsletter hinweisen, den Sie unter rv-news.info bestellen können. Ich bedanke mich bei allen, die heute mit dabei waren. Das war eine Sendung von Radio Vatikan für Vatikan Media. Am Mikrofon verabschiedet sich Silvia Kritzenberger. Laudetur Jesus Christus.

Laudetur Jesus Christus, herzlich willkommen, liebe Zuschauer, liebe Hörer, zu dieser Live-Übertragung von Radio Vatikan für Vatikan Media. Am heutigen 10. Juni jährt sich der 100. Todestag des Baumeisters der Sagrada Familia in Barcelona. Papst Leo XIV. Hält sich seit Samstag in Spanien auf. Er hat eben schon am Grab von Antoni Gaudí in der Krypta der Sagrada Familia gebetet. Und wir sind nun mit dabei, wenn er die Gedenkmesse in dieser Basilika vorstehen und danach den höchsten Kirchturm der Welt segnen wird. Den 172,5 Meter hohen Christusturm dieses weltbekannten Gotteshauses. Schön, dass Sie wieder mit dabei sind.

Am Mikrofon begrüßt Sie wieder sehr herzlich Silvia Kretzenberger. Mein Gruß geht an alle, die bei unseren Partnersender heute mit dabei sind, EWTN, KTV, das Kölner Domradio, Radio Horeb, Nova Radio Bern und die Radio Maria Familie. Und ganz herzlich heiße ich natürlich auch alle willkommen, die über unsere Webseite, Facebook, Apps und YouTube zugeschaltet sind. Ja, wir sind beim festlichen Höhepunkt dieses Tages angelangt, dem feierlichen Gottesdienst zu Ehren des Architekten, der die weltberühmte Sagrada Familia entworfen hat. Bei der Messe mit Papst Leo werden zahlreiche Kardinäle, Bischöfe und Priester konzelebrieren. Musiker und Chöre aus ganz Katalonien werden die Messe begleiten. Im Anschluss an den Gottesdienst wird Papst Leo XIV. Vor die Basilika treten, um den weithin sichtbaren Christusturm feierlich zu segnen. Bei dem Ereignis von großer spiritueller und politischer Tragweite sind auch das spanische Königspaar, der spanische Ministerpräsident sowie der Präsident der Regionalregierung mit dabei. Wir erinnern uns, am 7. November 2010 hatte Papst Benedikt XVI. Die Kirche der Sagrada Familia geweiht.

Zu Beginn des Gottesdienstes singt die Schola Tu es Petrus. Du bist Petrus und auf diesen Felsen werde ich meine Kirche bauen und die Pforten der Unterwelt werden sie nicht überwältigen.

Du bist Petrus. Auf diesen Felsen werde ich meine Kirche bauen. Das sind die Worte, die Jesus zu Petrus gesagt hat. Und diese Worte werden auch jedem Nachfolger des heiligen Petrus zugesagt mit Leo dem 14. Es ist der 267.

Preist Gott in seinem Heiligtum, preist ihn am Firmament des Himmels, preist ihn für seine mächtigen Taten, preist ihn für seine Größe, hat die Schola gesungen.

0: Während des Tagesgebet. O Gott, unser Vater, alles Gute kommt allein von dir. Schenke uns deinen Geist, damit wir erkennen, was recht ist und es mit deiner Hilfe auch tun. Darum bitten wir durch unseren Herrn Jesus Christus, deinen Sohn, der in der Einheit des Heiligen Geistes mit dir lebt und herrscht in alle Ewigkeit.
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0: Wir hören jetzt die erste Lesung aus der Offenbarung des Johannes, Kapitel 21, Verse 1 bis 7. Dann sah ich, Johannes, einen neuen Himmel und eine neue Erde. Denn der erste Himmel und die erste Erde sind vergangen, auch das Meer ist nicht mehr. Ich sah die heilige Stadt, das neue Jerusalem, von Gott her aus dem Himmel herabkommen. Sie war bereit wie eine Braut, die sich für ihren Mann geschmückt hat. Da hörte ich eine laute Stimme vom Thron her rufen: Seht, die Wohnung Gottes unter den Menschen. Er wird in ihrer Mitte wohnen und sie werden sein Volk sein und er, Gott, wird bei ihnen sein. Er wird alle Tränen von ihren Augen abwischen. Der Tod wird nicht mehr sein, keine Trauer, keine Klage, keine Mühsal, denn was früher war, ist vergangen. Er, der auf dem Thron saß, sprach: Seht, ich mache alles neu. Und er sagte: Schreib es auf, denn diese Worte sind zuverlässig und wahr.
1: Escriu aquestes paraules perquè són veritat i dignes de tota confiança. Després,
0: er sagte zu mir: Sie sind geschehen. Ich bin das Alpha und das Omega, der Anfang und das Ende. Wer durstig ist, den werde ich unentgeltlich aus der Quelle trinken lassen, aus der das Wasser des Lebens strömt. Wer siegt, wird dies als Anteil erhalten. Ich werde sein Gott sein und er wird mein Sohn sein.
1: Paraula de Déu.

Wir antworten auf die Lesung mit dem Antwortpsalm, Psalm 8. Herr, unser Herr, wie gewaltig ist dein Name auf der ganzen Erde.

Seh ich deine Himmel, die Werke deiner Finger, Mond und Sterne, die du befestigt. Was ist der Mensch, dass du seiner gedenkst, des Menschen Kind, dass du dich seiner annimmst?

Du hast ihn nur wenig geringer gemacht als Gott. Du hast ihn gekrönt mit Pracht und Herrlichkeit. Du hast ihn als Herrscher eingesetzt über die Werke deiner Hände. Alles hast du gelegt unter seine Füße.

Schafe und Rinder, sie alle und auch die wilden Tiere, die Vögel des Himmels und die Fische im Meer, was auf den Pfaden der Meere dahinzieht.

Ich bin das Licht der Welt. Wer mir nachfolgt, wird nicht in der Finsternis umhergehen, sondern wird das Licht des Lebens haben, singt die Schola im Halleluja-Ruf.

0: Wir hören nun die Verkündigung aus dem Evangelium nach Johannes, Kapitel 8, Verse 21 bis 30.
1: En aquel tiempo dijo Jesús a los fariseos: Yo me voy y me buscaré.
0: In jener Zeit sagte Jesus zu den Pharisäern: Ich gehe fort und ihr werdet mich suchen und ihr werdet in eurer Sünde sterben. Wohin ich gehe, dorthin könnt ihr nicht gelangen. Da sagten die Juden: Will er sich etwa umbringen? Warum sagt er sonst, wohin ich gehe, dorthin könnt ihr nicht gelangen? Er sagte zu ihnen: Ihr stammt von unten, ich stamme von oben, ihr seid aus dieser Welt, ich bin nicht aus dieser Welt. Ich habe euch gesagt, ihr werdet in euren Sünden sterben, denn wenn ihr nicht glaubt, dass ich es bin, werdet ihr in euren Sünden sterben. Da fragten sie ihn: Wer bist du denn? Jesus antwortete: Warum rede ich überhaupt noch mit euch? Ich hätte noch viel über euch zu sagen und viel zu richten, aber er, der mich gesandt hat, ist wahrhaftig, und was ich von ihm gehört habe, das sage ich der Welt. Sie verstanden nicht, dass er damit den Vater meinte. Da sagte Jesus zu ihnen: Wenn ihr den Menschensohn erhöht habt, dann werdet ihr erkennen, dass ich es bin. Ihr werdet erkennen, dass ich nichts von mir aus tue, sondern nur das sage, was mich der Vater gelehrt hat. Und er, der mich gesandt hat, ist bei mir. Er hat mich nicht allein gelassen, weil ich immer das tue, was ihm gefällt. Als Jesus das sagte, kamen viele zum Glauben an ihn.

0: Señor, subirá nuestro, que es de glorioso nuestro nombre.
1: Unser Herr, wie gewaltig ist dein Name auf der ganzen Erde. Mit dem Lobgesang dieses Psalms, der so voller Freude und Staunen ist, grüße ich euch alle, liebe Brüder und Schwestern. Ich spreche euren Majestäten meine Dankbarkeit aus und danke Kardinal Juan José Omeyla, Erzbischof von Barcelona, sowie den anderen Brüdern im Bischofsamt und all jenen, die sich unserem Gebet anschließen, den Priestern, Diakonen, Ordensleuten und Seminaristen. An diesem Abend, einem Festtag für die ganze Stadt Barcelona und das spanische Volk, besonders das katalanische, richte ich meinen dankbaren Gruß an die nationalen, regionalen und lokalen Behörden sowie an die Mitglieder anderer christlicher Gemeinschaften und anderer Religionen, die an unserer Danksagung teilnehmen. Heute empfängt uns die Basilika Sagrada Familia in dieser schönen Stadt und öffnet ihre Türen wie weit ausgebreitete Arme, um jeden an diesen Altar einzuladen und um das Wort Gottes zu hören. Dieses Gotteshaus lässt uns zu einer vom Herrn geliebten Familie werden, die er durch sein eigenes Leben in der Eucharistie nährt. So versammeln sich die Stadt Barcelona und ganz Katalonien in diesem Gotteshaus als einem Zeichen der Einheit und der Eintracht für ganz Spanien und erheben die Augen, um dem Antlitz Gottes, des Vaters, zu begegnen, das in seinem menschgewordenen Sohn Jesus Christus erstrahlt.
0: Tot donant gracias al Señor per la seva caritat vers nosaltres.
1: Während wir dem Herrn für seine Güte uns gegenüber danken, preisen wir ihn für das, was er in unserem Leben wirkt. Wir danken ihm insbesondere für diese außergewöhnliche Basilika, die Papst Benedikt XVI. Im Jahr 2010 geweiht hat. Und wir erinnern daran, dass sie ein sichtbares Zeichen des Gut des unsichtbaren Gottes ist, zu dessen Ehre ihre Türme emporragen. In Fortführung des Gebets meines Vorgängers werde ich gleich den höchsten Turm segnen, den Christusturm.
0: Esta iglesia es un único edificio.
1: Diese Kirche ist ein einziges Gebäude, das aus vielen Steinen besteht. Ein Haus, das im Laufe der Jahre stetig wächst, nach einem einheitlichen Entwurf. Wir alle sind die lebendigen Steine dieses Bauwerks, das Christus als Fundament und Höhepunkt, als Anfang und Ende hat. Die Basilika Sagrada Familia ist weit mehr als nur ein Denkmal. Sie ist bis heute ein Bauwerk im Entstehen, das uns daran erinnert, dass das christliche Leben stets ein Weg ist, denn es handelt sich um ein Projekt, das Gott verwirklicht. Wir bewohnen also kein unvollendetes Werk, sondern ein Gotteshaus, das noch im Bau ist. Seine Unvollkommenheit ist kein Mangel, denn sie zeugt von einer Sehnsucht. Sie bedeutet nicht ein Fehlen von etwas, sondern drückt ein Versprechen aus, das wir konsequent einhalten wollen. Unsere Dankbarkeit wird so zu einer Verpflichtung, während wir am Plan Gottes mitwirken, das heißt an dem Bauwerk, zu dem er uns selbst beruft. Da wir Tempel des Heiligen Geistes sind, fällt dieses Werk mit unserem Leben zusammen, das Gott als ein Meisterwerk versteht, das wir gemeinsam verwirklichen sollen. In diesem Zusammenhang bewahren wir das Wort, das der Herr an König David richtete, in unserem Herzen. Du willst mir ein Haus bauen, damit ich darin wohne? Im Gegenteil, Nun verkündet dir der Herr, dass der Herr dir ein Haus bauen wird. Mit dieser Verkündigung sagt uns die Heilige Schrift, dass nicht wir es sind, die Gott einen Platz geben, als wäre er ein Element einer Reihe oder Teil eines Ganzen, das größer ist als er selbst. Vielmehr ist es Gott, der uns einen Platz gibt, und der Ort, den er uns schenkt, ist sein eigenes Herz. Der Ort des Sohnes für uns, die wir Fremde waren. Der Ort des Geliebten für uns, die wir Sünder sind. Dieser Wille Gottes erfüllt sich durch Jesus. So können wir den Sinn dessen erfassen, was wir im Evangelium gehört haben, als der Herr zu den Pharisäern sagte: Wenn ihr nicht glaubt, dass ich es bin, werdet ihr in euren Sünden sterben. Starke Worte, die keineswegs Drohungen oder Erpressung sind. Sie sind eine Einladung zur Erlösung. Das heißt, ein Aufruf zur Freiheit seitens Christi, der für uns das endgültige, ewige Gut will. Angesichts der Bedrohung durch das Böse ist der Herr immer bei uns, immer für uns da. Ich bin. Das ist der heiligste Name, den Gott Mose aus dem brennenden Dornbusch heraus offenbart hat und damit seine unverbrüchliche Treue bekundet hat. Durch seine Menschwerdung wird er für uns zum Immanuel, zur Quelle der Gnade und der Vergebung, des Heils und des neuen Lebens. Meine Lieben, wir können nicht an Jesus glauben und Krieg führen. Wir können nicht an Jesus glauben und Unschuldige töten. Wir können nicht an Jesus glauben und diejenigen im Stich lassen, die leiden, die weinen, die vor der Not fliehen. Denken wir also heute Abend daran, dass das Kreuz Christi, das sich auf der Spitze dieser Basilika befindet, das Kreuz der Letzten ist, die die Ersten werden, der Sünder, die Heilige werden, der Toten, die auferstehen werden. Alle drei Fassaden der Sagrada Familia bezeugen dies. Der Erste wird für uns zum Letzten in seiner Geburt. Durch sein Opfer erlöst er uns in der Passion. Sein Tod schenkt uns das ewige Leben, indem er uns an der göttlichen Herrlichkeit teilhaben lässt. Wenn wir den Christusturm bewundern, erheben wir unsere Augen zu ihm, der allein uns die Wahrheit Gottes und die Wahrheit über uns selbst offenbart. Wenn wir auf Christus blicken, können wir die Welt mit neuen Augen sehen. Der Turm des Kreuzes wird dann zum Banner der Nächstenliebe. Denn so liebt Gott uns, indem er ein Werkzeug des Todes in ein Zeichen der Hoffnung verwandelt. Im Kreuz Jesu erreicht unser Glaube seinen Höhepunkt, wie die Inschrift am Fuß der Turmspitze bezeugt. Tu solus sanctus, tu solus dominus, tu solus altissimus.
0: Solus sanctus, tu solus dominus, tu solus altissimus.
1: Aceste creu brilla. Dieses Kreuz strahlt am Tag, in dem es das Sonnenlicht reflektiert, und es glänzt in der Nacht, in dem es die Stadt wie ein Leuchtturm hin bis zum Mittelmeer erhält. Ja, das Licht Christi leuchtet in der Finsternis, auch wenn die Finsternis ihn nicht aufgenommen hat. Diese Ablehnung lässt jedoch die Liebe Gottes nicht erlöschen. Wenn ihr den Menschensohn erhöht habt, sagt der Herr, dann werdet ihr erkennen, dass ich es bin. Ihr werdet erkennen, dass ich nichts von mir aus tue, sondern nur das sage, was mich der Vater gelehrt hat. Man muss durch das Leiden des Gekreuzigten gehen, um von der Herrlichkeit des Auferstandenen erleuchtet zu werden. Denn seit jeher lehrt der Vater, das Leben zu schenken, und der Sohn, der es von ihm empfängt, schenkt es allen in der Kraft des Heiligen Geistes. Deshalb ist das Kreuz das leuchtende Zeichen seiner Liebe. Wenn Christus erhöht wird, strahlt seine großartige Menschheit und unsere Werke verherrlichen Gott. Es sind die Werke des Glaubens und die Kunst ragt aus unter ihnen heraus. Es ist gerade der Glaube, der den Steinen Gestalt verleiht und dem Gebäude, in dem wir gemeinsam leben, Sinn gibt. In unserem Gebet entdecken wir daher die ursprüngliche Verbindung der Dinge mit Gott, dem Schöpfer des Himmels und der Erde. Er ist der Künstler, der dem Kosmos seine Herrlichkeit eingeprägt hat. Nach seinem Bild geschaffen, antwortet der Mensch auf das Werk Gottes mit seinem eigenen Einfallsreichtum. So verwandelt der Künstler sein Talent in Lobpreis und seine Kreativität ist ein Zeugnis für den Schöpfer selbst. Als ein tiefgläubiger Architekt hat der ehrwürdige Diener Gottes Antoni Gaudí diese Räume mit dem Wunsch entworfen, die Geheimnisse des Lebens des Herrn zu erzählen. Auf diese Weise hat er uns eine geistliche Pilgerreise vorgeschlagen, die zur Begegnung mit Christus führt, der für uns geboren wurde, gestorben und auferstanden ist. Gemeinsam mit Gaudí, dessen 100. Todestag wir begehen, gedenken wir heute Nachmittag all der Förderer und Wohltäter, der Künstler und Arbeiter, die am Bau eines architektonischen Meisterwerks mitwirken, das auch eine beredte Katechese aus Steinen, Farben und Licht ist. Und wir danken ihnen. In ihrer Weisheit erneuert die Kirche so die Biblia Pauperum der alten Kathedralen, die an sich schon sehr reichhaltige Botschaften der Evangelisierung sind. In dieser Zeit der Bilder wird noch deutlicher, wie sehr Kunst und Schönheit herausragende Kanäle der Evangelisierung sind. Liebe Brüder und Schwestern, die Schönheit dieses Gotteshauses ermutigt uns, von unserem Meister und Herrn immer mehr die Kunst zu lernen, nach seinem Evangelium zu leben. Während wir unseren Blick zu ihm, dem gekreuzigten und auferstandenen Herrn, erheben, verpflichten wir uns, das Gesicht derer emporzuheben, die im Staub liegen. Und so zeigen wir, dass die Sagrada Familia die höchste Kirche der Welt ist, aber nicht, um in weltlichen Ranglisten führend zu sein, sondern um die Schritte des pilgernden Volkes Gottes in dieser Region Katalonien zu leiten, mit dem Kreuz, das den Weg erhellt, wie eine brennende Lampe in Erwartung der Wiederkunft des Bräutigams. Gott segne euch. Ja, das war die Predigt von Papst Leo hier bei der Gedenkmesse zum 100. Todestag Gaudís. Papst Benedikt hat dieses Gotteshaus ja geweiht, 2010. Und damals hat er in seiner Predigt gesagt, meine Freude darüber, dieser Feier vorstehen zu dürfen, wurde noch größer, als ich erfuhr, dass dieser Sakralbau von Anfang an eng mit der Gestalt des heiligen Josef verbunden war. Besonders bewegt hat mich die Sicherheit, mit der Gaudí angesichts der zahllosen Schwierigkeiten, die er bewältigen musste, voll Vertrauen auf die göttliche Vorsehung ausrief: Der heilige Josef wird die Kirche vollenden. Die Tatsache, dass sie von einem Papst geweiht wird, dessen Taufname Josef ist, ist daher nicht ohne Bedeutung. Soweit zu den Worten von Papst Benedikt 2010. Thank you. Der Chor singt das Credo auf Katalanisch.

0: per la Santa Església de Déu.
1: Für die heilige Kirche Gottes, dass sie weiterhin Zeugnis für das Evangelium Christi ablegt und Licht und Hoffnung bis an die Enden der Erde

für den Heiligen Vater, Papst Leo, dass er uns weiterhin im Glauben stärkt und der Kirche in der Liebe vorsteht.

Die Fürbitten werden abwechselnd auf Spanisch und Katalanisch vorgetragen. Für die Zivilgesellschaft, dass sie ihr Amt ehrlich und gerecht ausüben im Dienste der Bürger und des Gemeinwohls.

0: por quienes se encuentran en el sufrimiento,
1: für alle, die Leid und Prüfungen erdulden müssen, dass sie in ihren Schwierigkeiten durch die Liebe Gottes getröstet und durch die Solidarität ihrer Brüder und Schwestern gestützt werden.

für den Frieden unter den Völkern. Möge jede Form von Gewalt ein Ende finden und sich alle Völker für Eintracht und Brüderlichkeit einsetzen.

0: por nosotros aquí reunidos.
1: Für uns alle, die wir hier versammelt sind, dass wir als treue Jünger Christi unseren Blick auf sein Kreuz richten und Zeugnis ablegen für sein Evangelium.

Herr, unser Gott, erhöre das Gebet, das wir in Demut und Vertrauen an dich richten. Gib, dass wir unser christliches Leben mit Freude und großzügiger Hingabe zu dir leben. Durch Christus, unseren Herrn.

Ja, mit den Fürbitten endet der erste Hauptteil der Messfeier, der sogenannte Wortgottesdienst, nun beginnt die Eucharistiefeier. Dabei wird das dritte Hochgebet verwendet.

Während die Opfergaben zum Altar gebracht werden, singt die Schola das Kirchenlied Verleih uns Frieden gnädiglich, vertont von Felix Mendelssohn Bartholdy.

Verleih uns Frieden gnädiglich, Herr Gott, zu unseren Zeiten. Es ist doch ja kein anderer nicht, der für uns könnte streiten, denn du, unser Gott, alleine.

0: auch wir sind nun eingeladen, das, was uns bewegt, unsere Freuden, unsere Sorgen, in diese Feier mit einzubringen und auf den Altar zu legen, damit uns der Herr seine Gnade schenken kann.
1: Nel momento di offrire il sacrificio di tutta la Iglesia, oremos a Dios Padre Todopoderoso.
0: Der Herr nehme das Opfer an aus deinen Händen zum Lob und Ruhm seines Namens, zum Segen für uns und seine ganze heilige Kirche. Wir bringen dir, Herr, das Opfer des Lobes dar, um dir für die empfangenen Wohltaten zu danken und bitten dich inständig, dass wir das, was du uns unverdient gegeben hast, zur Ehre deines Namens darbringen dürfen. Darum bitten wir durch Christus, unseren Herrn.
1: Il Señor esté con vosotros. Levantemos el corazón. Demos gracias al Señor nuestro Dios.
0: In Wahrheit ist es würdig und recht, dir, Herr, heiliger Vater, immer und überall zu danken. Denn du bedarfst nicht unseres Lobes. Es ist ein Geschenk deiner Gnade, wenn wir dir danken. Unser Lobpreis kann deine Größe nicht mehren. Durch uns bringt er Segen und Heil, durch unseren Herrn Jesus Christus. Darum preisen wir dich mit allen Engeln und Heiligen und singen vereint mit ihnen das Lob deiner Herrlichkeit. Heilig.

0: Fieles a la recomendación del Salvador y siguiendo su divina enseñanza, nos atrevemos a decir.
1: Der Kommunionritus beginnt nun mit dem gemeinsamen Gebet des Vaterunser.

0: Erlöse uns, Herr, allmächtiger Vater, von allem Bösen und gib Frieden in unseren Tagen. Komm uns zu Hilfe mit deinem Erbarmen und bewahre uns vor Verwirrung und Sünde, damit wir voll Zuversicht das Kommen unseres Erlösers, Jesus Christus, erwarten.
1: De nuestro Salvador Jesucristo. Señor Jesucristo, que dijiste a tus apóstoles la paz.
0: Das Friedensgebet.
1: Mi paz os doy. No tengas en cuenta nuestros pecados, sino la fe de tu Iglesia, y conforme a tu palabra concédele la paz y la unidad, tú que vives y reinas por los siglos de los siglos. La paz del Señor esté siempre con vosotros.
2: Daos la paz como signo de reconciliación.
0: Der Papst hat den Versammelten den Frieden zugesprochen und der Diakon hat alle aufgefordert, ein Zeichen des Friedens auszutauschen. Wie wichtig der Frieden ist, hat Papst Leo, der hier Anwesende umarmt, ja auch in seiner Predigt wieder herausgestellt. Wir können nicht an Jesus glauben und Kriege führen, hat er gesagt. Wir können nicht an Jesus glauben und Unschuldige töten. Wir können nicht an Jesus glauben und diejenigen im Stich lassen, die leiden, die weinen, die vor Not fliehen. Lamm Gottes.

0: Este es el Cordero de Dios que quita el pecado del mundo. Dichosos los invitados a la cena del Señor.
1: Herr, ich bin nicht würdig, dass du eingehst unter mein Dach, aber sprich nur ein Wort, so wird meine Seele gesund.

das Ave Verum, ein spätmittelalterliches Reimgebet. Es entstand wahrscheinlich im 13. Jahrhundert. Wir hören es hier in einer Vertonung von dem britischen Komponisten Edward Elgar.

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Du bist der Herr, das Brot vom Himmel gebrochen, um die Welt zu retten, hat die Schola gesungen. Du bist die Kraft, die uns vereint, auferstandener Herr.

0: Ja, das war das Lied O blauer Himmel von Louis Millet y Pages, bekannt unter dem Namen Mestre Millet, ein Musiker und 1891 Mitbegründer des katalanischen Volkschors Orfeo.
1: Oremos. Dios, tú nos entregaste como alimento espiritual.
0: Das Schlussgebet. Allmächtiger Gott, in diesem Mahl haben wir Christus, das Brot des Lebens, empfangen. Gib, dass wir auf ihn hören, der unser wahrer Lehrer ist. Hilf uns, dass wir nach dem Beispiel der Heiligen allzeit deine Wahrheit suchen und sie in Werken der Liebe bezeugen. Darum bitten wir durch Christus, unseren Herrn. Ja, und wir hören jetzt hier die Grußadresse des Kardinals von Barcelona, Juan José Omella.
2: Com podria retornar al Senyor tot el bé que m'ha fet? Sant Pare.
0: Wie kann ich dem Herrn vergelten für all das Gute, das er mir erwiesen? Heiliger Vater, ich möchte Ihnen im Namen der Erzdiözese Barcelona und aller anderen Diözesen mit Sitz in Katalonien für Ihren Besuch in unserer Region danken. Ihre Anwesenheit, Ihre Gesten und Ihre Worte sind wahrlich ein guter Same, der in unsere Herzen gesät wurde.
2: Ich will auch danken, und mir permettra Sampara, al meu predecessor, al cardenal Martínez Istac, que va tenir juntament amb la Junta.
0: Ich möchte auch einen Dank an meinen Vorgänger richten, Kardinal Martínez.
2: De cerrar el techo y poder entonces traer al Papa Benedicto XVI de feliz memoria a consagrar el altar. Muchas gracias, Cardenal Martínez Istac y todo el equipo.
0: Kardinal Martínez hat damals dafür gesorgt, dass die Arbeiten am Dach der Sagrada Familia vollendet wurden.
2: Saludo a sus majestades, a todos los obispos, sacerdotes y diáconos,
0: die Majestäten, die Bischöfe, die Gläubigen, die heute hier sind oder uns über die Medien verfolgen. Ich grüße auch alle Behördenvertreter, die mit dabei sind heute. Wir sind uns bewusst, dass wir schwere Zeiten durchleben, doch wir wollen keine Unheilspropheten sein, sondern Sämänner der Hoffnung. Die Basilika der Sagrada Familia und der Jesus Christus-Turm, den Sie segnen werden, ermutigen uns, den Blick zu dem Licht zu erheben, das dieser Turm ausstrahlt, der vom Kreuz Christi gekrönt wird.
2: Encontramos la fuente y el impulso para el amor y la luz en las oscuridades y noches de la vida.
0: Darin finden wir eine Ermutigung in der Dunkelheit des Lebens. Das Zeugnis des Lebens und Wirkens des ehrwürdigen Antoni Gaudí spornt uns an, unerschrocken voranzuschreiten und Jesus in den Mittelpunkt unseres Lebens zu stellen. Christus lebt. Und er sagt zu uns, darum geht und macht alle Völker zu meinen Jüngern. Tauft sie auf den Namen des Vaters und des Sohnes und des Heiligen Geistes und lehrt sie, alles zu befolgen, was ich euch geboten habe. Und siehe, ich bin mit euch alle Tage bis zum Ende der Welt. Der ehrwürdige Antoni Gaudí hat dieser Mission sein Leben gewidmet und wir wollen ihm folgen. Heiliger Vater, wir wollen eine offene und einladende Kirche sein, eine missionarische Kirche, eine Feldlazarettkirche, wie es uns Papst Franziskus vorgeschlagen hat und woran auch Sie uns erinnert haben. Vielen Dank, Heiliger Vater, Wir danken Ihnen von ganzem Herzen und möge der Same, den Sie in unser Land gesät haben, reiche Frucht bringen. Darum bitten wir den Herrn auf die Fürsprache unserer lieben Frau, der Barmherzigkeit und der heiligen Eulalia, der Schutzpatroninnen von Barcelona. Gott segne Sie, heiliger Vater, auf Ihrer Reise durch die Schwesterländer der Kanarischen Inseln.
2: Conti amb la nostra pregària i lleial col·laboració. Moltes gràcies, Pare Sant, i que Déu...
0: Wir versichern Sie unseres Gebets und unserer Mitarbeit. Vielen Dank. Gott segne Sie und begleite Sie immer. Danke, dass Sie uns Kraft geben. Ja, das war der Erzbischof von Barcelona. Er war von 2020 bis 2024 Vorsitzender der Spanischen Bischofskonferenz. Am 7. März 2023 wurde er von Papst Franziskus in den Kardinalsrat berufen.

Ja, das Virolai ist das offizielle Loblied auf die wundertätige schwarze Madonna, La Moreneta, und wird täglich um 13 Uhr vom berühmten Knabenchor im Kloster von Montserrat gesungen.

König Philippe und Königin Letizia verlassen nun die Sagrada Familia. Papst Leo wird ja nun gleich den Christusturm segnen.

Ja, Antoni, Gaudí konzipierte die Sagrada Familie wie eine Bergkette, ähnlich wie Montserrat mit vielen Gipfeln, insgesamt 18 Gipfel, die dann daran erinnern sollen, dass Gott sich oft auf Bergen offenbart hat. Moses auf dem Sinai, Elia auf dem Horeb und den Aposteln bei der Verklärung Jesu Christi auf dem Berg Tabor. Die Prozession hat jetzt den Vorplatz der Basilika erreicht. Wir sehen hier die imposante Fassade der Sagrada Familia. Und inmitten dieser Bergkette ragt der höchste Turm hervor, der mittlere, der Turm Jesu Christi, gekrönt von einem vierarmigen Kreuz, damit seine Form von überall her zu sehen ist. Ein weißes, leuchtendes Kreuz bei Tag und bei Nacht, das auch aus seinen Armen Licht ausstrahlt, damit es von überall her sichtbar wird, dass Jesus Christus das Licht der Welt ist. Ein Kreuz, das allen Seefahrern, die in Barcelona ankommen, als Leuchtfeuer dient und auch allen Bürgern, die dort auf den Reisen des Lebens leben. Ein sehr hohes Kreuz, 172 Meter hoch, das den Blick zum Himmel lenkt, zu unserem Vater, der im Himmel ist. Getragen wird es von einem Sockel, auf dem inmitten von Palmen, die an den Märtyrertod Jesu Christi erinnern, geschrieben stehen wird: Tu solus sanctus, tu solus dominus, tu solus altissimus, du allein bist heilig, du allein bist Herr, du allein bist der Allerhöchste. Hier wird nun angekündigt, dass Papst Leo nun gleich diesen Turm segnen wird, diesen Christusturm, der die Skyline der spanischen Mittelmeermetropole prägt. Der Christusturm ist der wahre Protagonist von Gaudis Projekt. 172,5 Meter aus Stein, die das Gebäude zum höchsten in Barcelona und zur höchsten Kirche der Welt machen. Gaudí wählte diese Höhe, damit der Turm einen halben Meter unterhalb des Gipfels des Montjuïc-Berges blieb, da er der Ansicht war, dass das Werk des Menschen das Werk Gottes nicht übertreffen dürfe. Auf der Spitze des Turms, des Jesusturms, befindet sich ein etwa 13 Meter breites Kreuz aus Glas und weiß glasierter Keramik. Damit übertrumpft die Sagrada Familia den bisherigen Rekordhalter, das Ulmer Münster, um 11 Meter. Gleichzeitig trägt Barcelona 2026 den Titel Welthauptstadt der Architektur, der alle drei Jahre auf Betreiben der Internationalen Architektenvereinigung verliehen wird. Der zentrale Turm der Sagrada Familia ist, wie gesagt, Jesus Christus gewidmet und überragt als Hauptturm der Basilika alle anderen. Er erhebt sich über der Vierung und wird von einer begehbaren Kreuzblume aus Edelstahl, Glas und Hochleistungsbeton gekrönt. Ein 17 Meter hohes Kreuz aus Edelstahl, das die Firma Josef Gartner in Gundelfingen fertigte, krönt seit dem 20. Februar 2026 den Christusturm. Seit Juli 2025, als der Christusturm die Höhe von 154 Metern überschritten hatte,
wurde die Kirche das höchste Gebäude Barcelonas. Seit der Montage eines Elements des Spitzenkreuzes am 30. Oktober 2025 überragte der Hauptturm mit 162,91 Metern Höhe alle anderen Kirchtürme der Welt. Die Höhe des Turmes ist so gewählt, dass die Kirche, wie gesagt, nicht höher ist als die sie umgebenden Berge, um das Werk des Menschen nicht höher werden zu lassen als das Werk Gottes. Wir sehen ihn jetzt hier eingeblendet, den imposanten Christusturm an diesem wirklich majestätischen Gotteshaus. Auf dem Vorplatz wurde eine Tribüne mit Sitzplätzen aufgestellt, damit so viele Gläubige wie möglich dabei sein können bei diesem historischen Moment der Weihe des Christusturms, den Moment, auf den Barcelona so lange gewartet hat. Ja, die 18 Türme der Sagrada Familia sind ja zu wahren Ikonen Barcelonas geworden. Sie sind in verschiedene Gruppen eingeteilt, in die Türme der Apostel, der Evangelisten, den Turm der Jungfrau Maria und den Turm Jesu Christi. Die vier Türme, die den großen Christusturm umgeben, sind jeweils 135 Meter hoch und sie wurden zu Ehren der Evangelisten Markus, Lukas, Matthäus und Johannes errichtet und weisen an ihrer Spitze repräsentative Symbole auf, einen Löwen, einen Stier, einen Engel und einen Adler. Der Turm zu Ehren der Jungfrau Maria überragt die Türme der Evangelisten um 3 Meter und erreicht eine Höhe von 138 Metern. Das Beeindruckendste an dem Bauwerk ist das Element, das es krönt. Ein 12-zackiger Stern, der jede Nacht in einem intensiven weißen Licht erstrahlt und kilometerweit sichtbar ist.
Ja, der Bau der Sagrada Familia war vor 128 Jahren begonnen worden und hätte eigentlich zum 100. Todestag des Architekten eben im Jahr 2026 abgeschlossen sein sollen. Das ist nicht der Fall. Seither wird die Kirche nach Gaudis Plänen weitergebaut. Das Ende der Arbeiten am Christusturm ist nicht gleichbedeutend mit der Fertigstellung der kompletten Sagrada Familia. Bis dahin werden weitere Jahre ins Land ziehen. Konkrete Prognosen sind schwierig. Realistisch dürfte eine Vollendung im Laufe der 2030er Jahre sein. Ja, heute schreibt die Sagrada Familia ein neues Kapitel ihrer Geschichte. Pünktlich zum 100. Todestag von Gaudí wird der Christusturm gesegnet. Mit seinen 172,5 Metern steigt er zum höchsten Kirchturm der Welt auf. Zum Vergleich, die Basilika Notre-Dame de la Paix in der Elfenbeinküste ist 158 Meter hoch. Der Kölner Dom kommt auf 157 Meter. Nach Rio de Janeiro im Jahr 2020 und Kopenhagen ist Barcelona nun zur UNESCO-Welthauptstadt der Architektur für das Jahr 2026 gekürt worden. Die Würdigung Barcelonas ist gleichzeitig eine Würdigung des Meisterarchitekten Antoni Gaudí.

Ja, und nun ist Papst Leo angekommen, der nun die Segnung des Turms vornehmen wird.

Papst Leo grüßt noch einige der Anwesenden hier, einige Kranke, eine Dame im Rollstuhl, Menschen, die hier im Kirchenraum noch auf ihn gewartet haben. Er nimmt sich wie immer viel Zeit zur großen Freude der Gläubigen, die hier in diesem prächtigen Gotteshaus versammelt sind. Ja, die Sagrada Familie ist vor allem eines Ausdruck des christlichen Glaubens. Das kann man für jedes Element hier sagen. Alles hat seine eigene Symbolik, seine theologische Bedeutung. Gaudí wollte, dass alle, die die Sagrada Familie betrachten, den christlichen Glauben verstehen, ihre Beziehung zu Gott vertiefen, sich von Gott angenommen und geliebt fühlen. Gaudí wollte, dass die Schönheit die Herzen aller berührt, die dieses Gotteshaus betreten. Und Papst Leo ist jetzt auf dem Vorplatz angelangt und wird, wie Sie hören, von begeistertem Applaus begrüßt.

Wir sind jetzt gleich mit dabei bei diesem historischen Moment der Segnung des Christusturms. Papst Leo steht nun auf dem Vorplatz und blickt zum Christusturm empor.

0: Germans und Germanas, willkommen greit Jöm el Señor.
1: Brüder und Schwestern, lasst uns mit dankbarem Herzen Gott preisen zum 100. Todestag des ehrwürdigen Antoni Gaudí, des Architekten Gottes. An diesem Gedenktag, an dem wir den neuen Turm dieser Basilika segnen, der unserem Herrn Jesus Christus geweiht und von einem Kreuz gekrönt wird, dem Geheimnis der Barmherzigkeit und der Erlösung. Lasst uns unseren Geist zu dem erheben, was im Himmel ist, und uns sehnen nach den himmlischen Wirklichkeiten, die uns das eucharistische Mahl geschenkt hat, indem es uns in Christus vereint hat. Wir preisen dich, Herr, Heiliger Vater, und danken dir, denn bevor du die Welt erschaffen hast, hast du deinen Sohn Jesus Christus zum Anfang und Ende aller Dinge bestimmt und durch ihn in einem wunderbaren Plan der Liebe die Menschheit durch das Geheimnis seines Todes und seiner Auferstehung zu dir erhoben. Nun bitten wir dich, den Heiligen Geist über dein Volk auszugießen, dass du dazu inspiriert hast, diesen Turm zu errichten, der sich zum Himmel erhebt, dem Ort deiner Wohnstadt, wo wir vereint mit Christus für immer in dir leben werden. Lass deine Kinder, wenn sie ihren Blick auf das Kreuz des Erlösers richten, das diese Basilika der Heiligen Familie krönt, die Früchte des Heils erlangen und Zeugnis ablegen von der Freude, die von diesem Baum des Lebens aus die ganze Welt erreicht. Gedenke in deiner Güte derer, die am Bau dieses Hauses mitgewirkt haben. Dieses Hauses des Gebets mitgewirkt haben und all derer, die darin Frieden und Trost finden werden. Du, der du deinen Diener Antoni Gaudí erleuchtet hast, die Wirklichkeiten dieser Welt hinter sich zu lassen und die des Himmels zu suchen, gewähre uns inmitten der Menschen das neue Jerusalem deines Reiches zu errichten.

Ja, das war der Hymnus Vexilla Regis, ein lateinischer Hymnus, den Venatius Fortunatus auf das Kreuz Christi verfasste.

Ja, wir sehen jetzt hier noch eine Prozession von Knaben, die Lichter in der Hand halten. Wir hören jetzt noch Gesangsdarbietungen zur Feier dieses historischen Tages.

Wir sind jetzt hier eine Gruppe von Jungen und Mädchen mit Lichtern und nun den beeindruckenden Jesusturm eingeblendet, der sich hoch erhebt.

über Barcelona am Abendhimmel. Und nun ein Lichterspiel. Die Anwesenden halten Kerzen in der Hand, die sie abwechselnd ein- und ausschalten. Ein wirklich beeindruckendes Spektakel.

Und nun gehen auch die Lichter in der Basilika an, in der Sagrada Familia. Auch hier haben alle Gläubigen Lichter in der Hand. Es ist ein einziges Lichtermeer. Und wir sehen hier dieses wunderschöne Lichterspiel durch die bunten Glasfenster dieser wirklich beeindruckenden Basilika.

Ja, jetzt sehen wir am dunklen Abendhimmel den leuchtenden Jesusturm, von dem aus das Licht sich in der gesamten Basilika ausbreitet, von oben nach unten. Es ist ein wahres Fest des Lichts und der Pracht, das wir heute Abend hier in Barcelona miterleben dürfen. Und nun wird in den Abendhimmel noch das Gesicht von Antoni Gaudí projiziert. Man sieht ihn jetzt riesengroß am Abendhimmel neben seinem Lebenswerk der Sagrada Familia.

Und auch ein von Antoni Gaudí geprägter Spruch ist jetzt auf den Himmel projiziert worden. Erst die Liebe, zuerst die Liebe, dann die Technik.

Ja, und zum Abschluss gibt es noch ein Feuerwerk hier auf dem Vorplatz. Die Sagrada Familia ist in Licht und Rauch gehüllt. Auch Papst Leo applaudiert, begeistert für dieses Schauspiel des Lichts und des Gesangs. Und nun können wir am Abendhimmel das Wort Danke lesen. Am Ende dieser beeindruckenden Zeremonie der Segnung des Christusturms der Sagrada Familia. Und nun wird angekündigt, dass Papst Leo eine Gedenktafel enthüllen wird. In der Sagrada Familia gibt es ja schon eine Gedenktafel, die an den Besuch von Papst Benedikt XVI. Erinnert, der ja, wie gesagt, die Weihe der Kirche und des Altars vorgenommen hat 2010. Und nun wird es eben auch eine Gedenktafel geben, die an den Besuch von Papst Leo heute erinnert hier in Barcelona. Wir sehen hier auch noch einmal König Philippe VI. Und Königin Letizia eingeblendet. Papst Leo wird auf dem Vorplatz vorm Eingang der Sagrada Familia die Gedenkplatte gezeigt, die nun enthüllt wurde und die sich an der Fassade befindet und daran erinnert, dass am 10. Juni 2026 Papst Leo hier war und den Christusturm eingeweiht hat. Papst Benedikt hat ja anlässlich seines Besuchs hier gesagt, während ich auf diesen heiligen Ort von bezaubernder Schönheit voll Staunen blicke, der so viel Geschichte des Glaubens aufzuweisen hat, bitte ich Gott, dass hier in Katalonien immer neue Zeugen der Heiligkeit hervorkommen und sich festigen mögen, die der Welt den großen Dienst anbieten, den die Kirche der Menschheit leisten kann und muss. Ikone der göttlichen Schönheit zu sein, brennende Flamme der Liebe, Weg, der dahin führt, dass die Welt an den glaubt, den Gott gesandt hat.

Und weiter hat Benedikt aus Anlass der Weihe dieses Gotteshauses gesagt: Gaudí wirkte auf geniale Weise am Aufbau eines menschlichen Bewusstseins mit, das in der Welt verankert, offen für Gott und von Christus erleuchtet und geheiligt ist. Und damit endet diese Live-Übertragung aus Barcelona. 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Ich bedanke mich bei allen, die mit dabei waren. Das war eine Sendung von Radio Vatikan für Vatikan Media. Am Mikrofon verabschiedet sich Silvia Kritzenberger. Laudetur Jesus Christus.

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1: Tag 5 der Reise von Papst Leo XIV. In Spanien. Der letzte Teil in Barcelona. Mehr dazu in dieser Sendung. Am Mikrofon begrüßt

0: Sie ganz herzlich, Mario Galgano. Papst Leo hat an diesem Mittwoch ein spanisches Gefängnis besucht. Die Einrichtung für männliche und weibliche Häftlinge befindet sich in Sant Esteve Ses Rovires, rund 40 Kilometer von Barcelona entfernt. Gott liebt dich so, wie du bist. Aber er hat noch Größeres mit dir vor, versuchte er, jedem einzelnen Häftling Mut zu machen.
1: Herzlich wurde der Papst mit Beifall und Gesang des Gefängnischors empfangen. Da waren Haftinsassen mehrerer Abteilungen sowie auch der Ministerpräsident von Katalonien, Salvador Illa, und der regionale Justizminister Ramon Espadaler, der auch mit Resozialisierung von Häftlingen befasst ist.
2: Hola, Santo Padre, soy Monse de Barcelona. Gracias por visitarnos hoy.
1: Ihr Besuch freut uns riesig, denn wir fühlen uns hier oft vergessen, sagte die Haftinsassin Monse, eine Frau um die 50 aus Barcelona. Sie berichtete dem Papst, wie sie im Gefängnis zu Gott fand.
2: Ha estado muy difícil para mí.
1: Es war schwer, denn ich habe viel Leid erfahren. Ich habe den Tod der Menschen erlebt, die ich am meisten liebte. Und obwohl mir der Glaube vermittelt wurde, stand ich vor der Stille Gottes. Obwohl ich die beste Familie der Welt habe, weiß ich auch heute, dass ich ihnen viel Leid zugefügt habe.
2: Hoy le pido perdón a Dios por todo.
1: Sie habe dann um die Gnade des Glaubens gebeten und ihren Groll überwunden, berichtete die Frau weiter. Auch habe sie ihre schwere Schlaflosigkeit überwunden, gegen die nichts zu helfen schien.
3: Mi nombre es Josefina y soy de Barcelona.
1: Josefina, eine weitere Haftinsassin, berichtete über eine Glaubenskrise im Zusammenhang mit dem Unfall ihres Sohnes. Sie habe sehr gelitten und nicht verstanden, warum dieses Unglück geschah. Dass ihr Sohn am Ende überlebte, sei wie ein Wunder gewesen, das die Frau Gott zuschrieb.
4: Me siento edificado por el testimonio que nos han compartido Monse y Josefina.
1: Diese Erfahrungsberichte zu hören, habe ihn sehr aufgebaut, ging Papst Leo auf das Gehörte ein. Er erinnerte daran, dass jeder Mensch, der von Gott gewollt, geschaffen und geliebt werde, würdig sei. Niemals wende der Herr seinen Blick von uns ab.
4: Es una verdad consoladora.
1: Das ist eine tröstliche Wahrheit, die uns in jedem Augenblick begleitet und uns daran erinnert, dass seine barmherzige Liebe immer größer ist als all das Gute oder Böse, das wir getan haben. Dies gilt in besonderer Weise für euch, liebe Brüder und Schwestern, die ihr die Last tragt, von euren Lieben getrennt zu sein und zudem unter eurer gegenwärtigen Lage leidet. Wenn ihr in Versuchung geratet, euch minderwertig zu fühlen und denkt, es lohne sich nicht, weiterzumachen, dann erhebt eure Augen zu ihm, der euch durch die Gegenwart so vieler Menschen unaufhörlich seine Liebe und Nähe zeigt.
4: Alzad vuestra mirada,
1: machte der Papst den Häftlingen Mut. Trotz Bedrückung und Traurigkeit sollten sie daran denken, dass Fehler im Leben nicht die Identität eines Menschen bestimmen, so Leo, der sich an jeden der Anwesenden wandte.
4: A cada uno os digo, Dios te ama como eres.
1: Jedem von euch sage ich, Gott liebt dich so, wie du bist, aber er hat noch Größeres mit dir vor. Der Herr ermöglicht uns allen, immer wieder neu anzufangen. Denn das Mensch- und Christsein besteht nicht darin, keine Fehler zu machen, sondern darin, in der Fähigkeit zu wachsen, sich zu bekehren, zu bereuen, sich zu bessern und vor allem, sich zu versöhnen und zu vergeben.
4: Arrepentirse.
1: Der Augustinerpapst verwies auf den heiligen Augustinus, der mit Blick auf sein eigenes, bewegtes Leben festhielt, dass beim Vertrauen auf Gott die Vergangenheit in unserem Leben nicht die Zukunft brandmarkt, weil Entscheidungen und Wege veränderbar sind. Leo XIV. Lud dazu ein, Gott in der Tiefe des Gewissens zu suchen. Er warte dort auf uns, er liebe uns. Der Leiter der Justizvollzugsanstalt bezeichnete den Papstbesuch als Ehre. Wir werden das nie vergessen, zeigte er sich gerührt. Ein Gefängnisseelsorger berichtete bei der Begegnung über die pastorale Betreuung der Häftlinge. Die Hafteinrichtung folgt einem modularen Konzept, das es den Häftlingen ermöglicht, verschiedene kulturelle, bildungsbezogene, berufliche und sportliche Aktivitäten in abgegrenzten Bereichen auszuüben. Für den Papstbesuch hatten die Häftlinge ein Lied einstudiert und Blumendekorationen gestaltet. Auch überreichten sie dem Papst unter anderem einen selbstgefertigten Keramikteller mit einer Friedenstaube. Papst Leo hinterließ eine Ikone der Mutter Gottes von Fatima. Der Papst hatte zuletzt bei einer Afrika-Reise in Äquatorialguinea eine Haftanstalt besucht. Sein Vorgänger Papst Franziskus kehrte regelmäßig in Haftanstalten ein und warb für eine Reform des Strafvollzugs. Für Radio Vatikan, Anne Preckel.
0: Zum nächsten Programmpunkt, der Begegnung mit Vertretern der diözesanen Wohltätigkeits- und Sozialeinrichtungen in der Kirche St. Agustí bei Barcelona, hören Sie in den kommenden Sendungen. Nach dem Gefängnisbesuch im Umland von Barcelona ist Papst Leo am Mittwoch in einer traditionsreichen spanischen Benediktinerabtei eingekehrt, an dem auf einem Berg gelegenen Marienwallfahrtsort Unsere lieben Frau von Montserrat betete er mit Benediktinern den Rosenkranz und rief zu Geschwisterlichkeit und Gewaltlosigkeit auf.
5: Deo vos salve Maria, plena de gracia, el Señor es amb vos.
6: Beim Rosenkranzgebet in der historischen Kirche vertraute der Papst seinen Dienst und das Wirken der ganzen Kirche der schwarzen Madonna an, in einer Welt, die nach Gerechtigkeit und Frieden schreit, wie er formulierte.
7: Que clama demandant justicia y pau.
6: Die Verehrung der Madonna von Montserrat, auch Mare de Deu und im Volksmund liebevoll La Moreneta genannt, hat eine lange Tradition. Der bekannte Wallfahrtsort und seine Geschichte erzählen von Frömmigkeit, Dankbarkeit und Hoffnung, so der Papst, der auch die Leiden der christlichen Märtyrer erwähnte, die im Umfeld des Klosters während des Spanischen Bürgerkriegs ihr Leben ließen. Die Benediktinerabtei Montserrat gilt als Ort der Bewahrung des Erbes der katalanischen Sprache und Kultur durch die Jahrhunderte.
7: Porque Maria, Mare de Deu, es fundamental en la vida de todo cristiano.
6: Die Gottesmutter Maria sei für das Leben jedes Christen von grundlegender Bedeutung und wecke die edelsten Gefühle eines Menschen, so Leo der 14. Er griff Worte von Papst Franziskus auf, der 2023 die schwarze Madonna in der Marienwallfahrtsstätte ehrte. Tatsächlich bewirke die Gottesmutter in uns tiefgehende Bekehrungen. Das habe sich auch beim heiligen Ignatius von Loyola gezeigt, der im Wallfahrtsort Montserrat im Gebet vor der Jungfrau seine Waffen als Ritter ablegte und ein neues Leben im Dienst Christi begann. Leo der 14. lud dazu ein, Mariens Beispiel zu folgen. Sie lehre uns, unser Herz nach den Maßstäben des Evangeliums zu bilden, auf Christi Stimme zu hören und uns von ihm verwandeln zu lassen. Dieser Weg der Nächstenliebe sei entschieden gewaltlos, so der Papst, ja, er halte verborgener Gewalt den Spiegel vor. Jesus weist uns den Weg der Barmherzigkeit, der Versöhnung, der Wahrheit und der Güte. Gleichzeitig entlarvt er die Gewalt, die sich in unseren Worten und Haltungen verbergen kann. Erniedrigende Kritik, zerstörerische Verurteilung und spaltende Aggressivität. Diese verborgene Gewalt tarnt sich oft als eine Art Rüstung, mit der wir versuchen, unsere Wunden, unsere Ängste oder das Leid zu verdecken, das uns durch Ungerechtigkeiten zugefügt wurde. Die Maria von Montserrat mit dem wehrlosen Jesuskind auf ihrem Schoß lädt uns ein, einander zu lieben, so Papst Leo. Legen wir heute zu ihren Füßen die Rüstungen nieder, die unser Herz nach und nach verhärtet haben. Damit rief er zu Friedfertigkeit und Geschwisterlichkeit auf. Maria möge uns ausschließlich mit den Waffen Gottes rüsten, fuhr der Papst fort. Und er floch die Worte des heiligen Paulus ein, steht also da, eure Hüften umgürtet mit Wahrheit, angetan mit dem Brustpanzer der Gerechtigkeit, die Schuhe beschuht mit der Bereitschaft für das Evangelium des Friedens. Leo der 14. war, bevor er Papst wurde, lange Zeit als Missionar in Peru tätig. Daran erinnerte er in freien Worten nun in Barcelona. Mit großer Rührung habe ich an meine Jahre als Pfarrer der Pfarrei Santa Maria de Montserrat in Trujillo in Peru zurückgedacht. Die Moreneta hat mich immer begleitet. Danke, Katalonien, für euren Glauben. Vor dem Rosenkranzgebet fuhr der Papst unter Glockengeläut auf den Vorplatz der Basilika, wo er vom Abt des Klosters, dem Ortsbischof und rund 1000 Kindern begrüßt wurde. Das Benediktinerkloster ist Wirkungsstätte eines der ältesten Knabenchöre Europas, der die Gebetsfeier musikalisch untermalte. Nach dem Rosenkranz wandte sich der Papst vom Balkon aus mit spontanen Worten an die Versammelten auf dem Vorplatz der Basilika und spendete seinen Segen. Stefan Kempis, Radio Vatikan.
0: An diesem Mittwochabend ist Papst Leo XIV. Bei der Sagrada Familia in Barcelona. Er besucht dort zum 100. Todestag des Architekten Antoni Gaudí zunächst dessen Grab in der Krypta der Basilika. Anschließend feiert er die Heilige Messe in der berühmten Basilika Sagrada Familia, das wohl bekannteste Werk Gaudís. Mehr dazu in den kommenden Sendungen. Gaudí wusste sehr genau, dass dieser Tempel nicht sein Werk war, sondern Gottes Werk, sagt uns der Rektor der weltberühmten Kirche, Josep Maria Turull.
8: Der Besuch in der Sagrada Familia gehört zu den wichtigsten Stationen der Papstreise nach Spanien. Mehr noch, sie ist deren Anlass. Antoni Gaudí, für den ein Seligsprechungsverfahren im Gang ist, hat mit dieser Kirche nicht nur ein einzigartiges, sondern sein Lebenswerk hinterlassen. Der Rektor sieht in der Sagrada Familia weit mehr als ein architektonisches Denkmal. Für ihn erklärt die Kirche, weshalb Gaudís Werk bis heute Millionen Menschen anzieht. Und er verweist auf den historischen Besuch des Vorvorgängers von Papst Leo in dieser Kirche.
9: Seguro que si en el 2010 el Papa Benedicto XVI
8: Als Papst Benedikt XVI. Im Jahr 2010 die Sagrada Familia weihte, tat er das, weil er verstand, dass die Sagrada Familia ein Meisterwerk dessen ist, was wir traditionell den Weg der Schönheit nennen, den Weg zu Gott. Genau das erleben wir hier jeden Tag. Wenn die Menschen die Kirche zum ersten Mal von außen sehen und zum ersten Mal eintreten, öffnen sie vor Bewunderung den Mund. Und dann merken wir, dass sie nach dem Mund auch das Herz öffnen für Gott, den Urheber all dieser Schönheit. Turull erzählt von einem jungen Priester, der mehrfach mit atheistischen und agnostischen Freunden in die Kirche gekommen sei und jung starb. Die Besucher hätten zunächst ihre Vorurteile verloren. Danach habe das sakrale Bauwerk selbst gesprochen. Das Einzige, was man tun musste, war, die Sagrada Familia sprechen zu lassen, denn sie ist eine ganze Katechese aus Stein. Wie Papst Benedikt sagte, ist sie eine Bibel aus Stein. Das Motto der Papstreise lautet, erhebt eure Augen. Für Turull passt es zu Gaudís Verständnis seines Werkes.
9: Gaudí, lo que tenía muy claro,
8: Gaudí wusste sehr genau, dass dieser Tempel nicht sein Werk war, sondern Gottes Werk und dass er für Gott bestimmt war. Sein Ziel war, dass die Menschen mehr Lust bekommen, den Glauben kreativ, freudig, friedvoll und friedenstiftend zu leben. Das ist die große Botschaft, diese Offenheit für die Schönheit und diese Fähigkeit, Glauben mit Leben, Arbeit und Kunst zu verbinden. All das darf nicht getrennt werden, sondern nährt sich gegenseitig. Wenn Papst Leo in die Kirche kommt, wird der sichtbarste Teil seines Besuchs die Einweihung des sogenannten Jesusturms sein. Er ist einer von 18 Türmen, mit gut 175 Metern der höchste. Sein Kreuz soll nach Gaudís Vorstellung den Blick der Menschen lenken. Gaudí wollte, dass wir ganz natürlich den Blick nach oben zum Kreuz Jesu Christi erheben, damit diese äußere Handlung einer inneren Handlung entspricht, unser Leben zu Jesus Christus zu erheben und fähig zu werden, diese ganze Welt zu Gott zu erheben. Jesus sagt selbst, dass er das Licht der Welt ist. Deshalb sah Gaudí vor, dass aus den vier Armen dieses Jesusturms ein Licht ausgeht, das allen, die ihn betrachten, diese Wirklichkeit zeigt. Jesus ist das Licht der Welt.
9: La luz del mundo.
8: Für Radio Vatikan, Christine Seuss.
0: Und ein Rückblick auf den vierten Tag seiner apostolischen Reise nach Spanien. Da ist Papst Leo XIV. Am Dienstagabend im Olympiastadion Luis Campanis in Barcelona mit zahlreichen Gläubigen zu einer Gebetsvigil zusammengetroffen. In einer Dialogrunde antwortete er auf Fragen junger Erwachsener, die von persönlichen Krisen, dem Druck der modernen Gesellschaft und schweren familiären Traumata berichteten.
10: In den Namen des Pare, des Fil, des Spirit Sant, la Pau sigui ambos altres.
0: Leo XIV. Ging nicht nur auf die persönlichen Anliegen der jungen Menschen ein, sondern kritisierte strukturelle Missstände in der modernen Leistungsgesellschaft und rief zu einem offeneren Umgang mit mentalen und psychischen Krankheiten auf. Ein junger Katalane schilderte zu Beginn seine Erfahrung einer tiefen inneren Leere, die er trotz des gesellschaftlichen Drangs nach Erfolg und Selbstdarstellung empfunden habe, bevor er zum christlichen Glauben fand und an Ostern dieses Jahres die Taufe empfangen hat.
11: Em dic Ferran, soc de la parròquia de la Sagrada Família i he vingut a portar un breu testimoni.
0: Papst Leo XIV. Betonte in seiner Antwort, dass die in modernen Gesellschaften verbreitete Fokussierung auf Gewinn, Leistung und das eigene Image wie ein Betäubungsmittel wirke, welche das menschliche Bewusstsein einschläfere.
12: Numerosos jóvenes y adultos están redescubriendo la fe cristiana.
0: Er rief dazu auf, eine gesunde innere Unruhe zu pflegen. Wer lerne, innezuhalten, entwickle ein kritisches Denken gegenüber einem Gesellschaftssystem, das den Menschen nicht in den Mittelpunkt stellt und dadurch existenzielle Ungerechtigkeit sowie Armut hervorruft. Der Glaube und die Spiritualität müssen genau in dieser realen Welt gelebt werden, in dem Momente der Stille bewahrt und die Wege gemeinsam mit anderen beschritten werden.
13: In un món on escriden les coses, hi ha aspectes de la vida que remanen callats, amb vergonya.
0: Ein weiterer Schwerpunkt des Abends lag auf dem Thema der mentalen Gesundheit. Eine junge Frau berichtete von ihrem jahrelangen stillen Kampf gegen schwere Depressionen und einem Suizidversuch. Papst Leo XIV. Erklärte daraufhin, dass die psychische Gesundheit in fortschrittlichen Gesellschaften zunehmend bedroht sei. Dies sei ein deutliches Zeichen dafür, dass eine bestimmte Vorstellung von Wachstum die Menschen extremen Erwartungen und Spannungen aussetzt, das innere Gleichgewicht gefährde.
12: Alla malattia silenziosa che è la depressione.
0: Die biblische Erzählung des Nikodemus stand im Mittelpunkt seiner Predigt.
12: Però Nicodem també ens parla del cammin della fede.
0: Der Pontifex zog Parallelen zwischen dem nächtlichen Suchen der Gläubigen und den fundamentalen Sehnsüchten der Menschheit nach Wahrheit, Liebe und einem tragfähigen Sinn im Leben. Und damit endet diese Sendung. An diesem Donnerstag reist Papst Leo auf die Kanarischen Inseln weiter, wo besonders viele Bootsmigranten aus Afrika anlanden. Auf Gran Canaria und Teneriffa trifft er Geflüchtete und Engagierte von Caritas und weiteren Organisationen. Nach einer Messe am Hafen der Insel Teneriffa reist er am Freitagabend zurück nach Rom. Und noch ein Überblick zu unseren Live-Übertragungen. An diesem Mittwoch ab 18.50 Uhr der Besuch in der Krypta und am Grab Gaudis. Ab 19.20 Uhr die heilige Messe in der Basilika Sagrada Familia und die Weihe des Christusturms. Am Donnerstag dann ab 12.30 Uhr die Begegnung mit Vertretern der Aufnahmezentren für Migranten im Hafen von Arguineguín auf den Kanarischen Inseln. Ab 14.20 Uhr die Begegnung mit Bischöfen, Priestern, Diakonen, Ordensleuten, Seminaristen und pastoralen Mitarbeitern in der Kathedrale St. Anna, ebenfalls auf den Kanarischen Inseln. 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Aus dem Studio in Rom verabschiedet sich Mario Galgano. 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